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Herzlich willkommen zum Veranstaltungskalender für den Kreis Groß-Gerau, für den Main-Taunus-Kreis und Umgebung. Mein Name ist Klaus Ross und ich habe auch heute wieder einen Studiogast bei mir. Und dazu mehr nach Robbie Williams und Let Me Entertain You.

Let me entertain you mit Robbie Williams. Ja, ganz herzlich willkommen nochmal zu dem heutigen Veranstaltungskalender für den Kreis Groß-Gerau, Main-Taunus-Kreis und Umgebung. Wir haben heute auch einen Studiogast von der anderen Rheinseite, von einer Seite, von der Elbseite, ne, sagt man da. Und ja, Näheres erzähle ich euch dann gleich dazu. Zunächst fangen wir mal an mit Veranstaltungen, die

Soundwave-Abend eröffnet. Am Sonntag findet um 13.30 Uhr der Umzug statt. Anschließend gibt es Kaffee und Kuchen mit Soundwave. Und 19.30 Uhr laufen dann die Kerbebosch ein. Ja, am 12.10. gibt es einen Frühschoppen. Zwischen 9 Uhr ist Go-Früh und 10 Uhr fängt der Frühschoppen an. Und am 13.10. das traditionelle Heringessen am Familientag. Veranstalter sind hier die Goller Kerbebosch. Und ja, gute Laune ist vorprogrammiert. Viel Spaß dabei. Am Samstag, dem 10.10., findet das Oktoberfest für Seniorinnen und Senioren im Bürgerhaus in Bischofsheim statt. Das Ganze ist im Attich und beginnt am Samstag um 15 Uhr, geht bis 17.30 Uhr. Ab 14.30 Uhr ist dort Einlass. Und Tickets gibt es dort im Vorverkauf im Sozialbüro in der Ulmenstraße 1 in Bischofsheim. Und auch in Ginsheim gibt es ein Oktoberfest für Senioren. Das ist ebenfalls am Samstag und zwar um 17.30 Uhr. Da wird eingeladen zu geselligen Stunden mit Musik, Tanz und traditionellen Schmankern. Einlass ist auch hier 14.30 Uhr und der Veranstalter ist hier das Bürgerhaus Ginsheim. Bestimmt, beziehungsweise die Stadt Ginsheim und das findet im Bürgerhaus Ginsheim statt, in der Frankfurter Straße 35. Ja, und für alle, die sich für Kräuter interessieren, habe ich hier auch eine interessante Veranstaltung. Und zwar am Samstag um 15 Uhr findet dort eine Kräuterwanderung statt, geführter Spaziergang. Und da wird die Kräuterfrau Anja die verschiedenen Kräuter, die man dort sieht, erklären, die Verwendungsmöglichkeiten aufzeigen. Es werden dort keine Kräuter gesammelt, da es sich um ein Naturschutzgebiet handelt, aber trotz allem mit Sicherheit eine sehr interessante Sache. Und der Veranstaltungsort ist UBZ Schatzinsel Kühlkopf und außerhalb 27 in Stockstadt am Main. So, ja, passend zum Wetter heute habe ich mir das Thema Regen ausgedacht. Und zwar hören wir jetzt erstmal Eruption mit I Can Stand the Rain.

0: Can't Stand the Rain. Ja, das war passend zu dem Lied, kam die Sonne hier raus, ja, die Sonne scheint ins Studio, wunderbar. Ja, dann möchte ich Ihnen unsere Studio-Gäste für heute vorstellen. Und zwar sind das die Betreiber vom alten E-Werk in Nierstein, die Belinda Zeiss und der Peter Zeiss. Hallo.
1: Hallo Klaus.
2: Hallo Klaus.
0: Ja, ich hoffe, dass wir von euch ein bisschen Informationen heute über das alte E-Werk bekommen. Ja, also mir war es ganz fremd gewesen. Ich habe jetzt die letzten Tage habe ich die Werbung gesehen, ja, dass ihr hier Veranstaltungen macht. Ich bin über den Udo gestolpert. Ja. Und ja, dann habe ich mir gedacht, Mensch, das wäre doch toll, wenn ihr uns ein bisschen über euer Hobby, über das, was ihr beruflich macht, ja, erzählt. Ja. Und ja, altes E-Werk, was verbirgt sich dahinter?
1: Das ist unser Musikclub, den wir seit 2013 betreiben. Wir sind jetzt in der 14. Saison und machen das so von Anfang Oktober bis Ende April. So circa 50 Konzerte, aber hauptsächlich so Tribute-Bands, die nur eine Band covern.
0: Okay. Ihr habt regelmäßig Veranstaltungen dort, ja? Oder reden wir erstmal darüber, wie ihr überhaupt dazu gekommen seid, wie das überhaupt entstanden ist. Ja? Das alte E-Werk ist ja nicht schon immer eine Musiklocation, ja, sondern das hat ja eine Geschichte.
2: Genau, also das alte E-Werk in Nierstein war ein Kohlekraftwerk von 1900 bis 1925, stand in der kleinen überschaubaren Halle, die jetzt als Konzerthalle dient, stand eine Dampfmaschine, die mit Kohle betrieben wurde. Danach wurde es bis in die 70er Jahre rein auch noch als Elektrizitätswerk genutzt, aber auch mit Werkswohnungen. Und wir haben das Gebäude 2006 gekauft, relativ runtergekommen und haben dort Wohnungen reingebaut. Also der PD hat das eigentlich hauptsächlich gemacht. Und die Halle war halt übrig und dann entstand eigentlich hauptsächlich beim PD die Idee, dass man da mal Konzerte machen könnte. Und wir haben tatsächlich 2011 das erste Mal mit Sondergenehmigung dort ein Konzert veranstaltet.
0: Ja, jetzt hast du mich schon verraten im Vorfeld, dass das nicht ganz so ohne Probleme vonstatten gegangen ist, ja, dass da auch in der Nachbarschaft die ein oder andere Beschwerde gekommen ist, ja, weil Rockkonzerte, ihr macht ja Rock-Metal-Konzerte, Rockkonzerte, ja, sind doch schon laut, ja?
1: Ja.
2: Also es sind eigentlich nicht die Musik, die stört, sondern eher die Gäste, die draußen sind. Und am Anfang war die Skepsis halt auch groß.
1: Wo der vor der Halle stehen und einer getrunken haben und vielleicht ein bisschen lauter lachen.
2: Okay. Genau, weil das E-Werk wurde eigentlich auch schon immer für Kultur benutzt. Da war, wie ich Teenager war, da Jugendhaus. Da ging es schon ab mit Disco und da war eigentlich schon immer was los, ja.
0: Also habt ihr letztendlich die Kultur ein bisschen aufrechterhalten. Der richtige Name vom alten E-Werk ist ja auch Kultur,
1: Musik
0: und Kulturclub. Ja. Altes E-Werk, wenn ich mich da richtig informiert habe.
1: Genau.
0: Und jetzt habt ihr mir gesagt, mit Kultur, das ist nicht mehr so das Thema, aber Musik ist ja auch Kultur.
1: Ja, ja, und, auf alle Fälle.
0: Diese Coverbands.
1: Manche Leute sehen das nicht so, aber auch Coverbands sind Kultur.
0: Also diese Coverbands, die ihr habt, das sind ja wirklich echte Kulturbands, ja, wenn man das so, will, genau. Das so sagen will. Ja. Ich habe jetzt einfach letzte Woche bei der Excited, ja, die Deepish Mode spielen, ja, und jetzt habt ihr die Woche Super Scamp und ACDX, ja. Das sind ja alles echte Kultbands, ja, die da imitiert werden. Ja. Und aber auf das Programm gehen wir später noch ein. Ja. Ja. Ja, habt ihr eine Beziehung zur Musik? Wie kommt man auf die Idee, da Musik zu machen?
2: Also der Peter hatte die Visionen mit der Halle und hat sich das gut vorstellen können, dass da eine Band spielt. Wir waren eigentlich immer nur Musikhörer und hatten eigentlich von Musik nicht viel Ahnung, aber so wiedergespiegelt spielen fast die Bands im E-Werk, wo wir früher unsere Plattensammlung, die auch dort an der Wand hängt, was wir früher auf Platte gehört haben.
0: Ich habe auch meine Plattensammlung da wiedergefunden. Ja, das ist ja toll, was das Programm, was ihr das auf die Beine gestellt habt. Ja. Vor allen Dingen diese Kontinuität, die da in diesem Programm drin ist. Ja. Aber bevor wir jetzt beide auf das Programm eingehen, ich würde sagen, wir machen eine Runde Musik. Ja? Bevor die Sonne wieder weggeht, bleiben wir bei Regenliedern. Und zwar It's Raining Men.

0: So, jetzt habe ich wieder mal den Übergang verpasst. Wir haben schon zwei Lieder gespielt und zwar hat das auch einen Grund, dass wir den Komet gespielt haben. Udo Lindenberg, das ist einer eurer, oder der Udo, der Panik für Udo, das ist einer eurer, ja, Stammmusiker, kann man schon sagen, ja, der schon mehrere Male, ihr habt von ungefähr 10 Mal gesprochen, bei euch war, ja, und das ist auch mit dem Grund, warum ich euch eingeladen habe. Ich habe die Veranstaltung gesehen, die ihr da eingestellt habt, ja, und darauf bin ich auf euch aufmerksam geworden. Euer Programm für morgen? Wollt ihr was dazu sagen?
1: Ja, der Peter zeigt wieder auf mich. Der morgen kommt unser Udo, das ist der Ralf, mit seiner Band Panik für Udo. Und die kommen, ich weiß nicht ganz genau, aber wahrscheinlich so ungefähr das 10. Mal, also einmal im Jahr. Die freuen sich immer hart auf uns und wir freuen uns auf die. Wir sind froh, dass wir eine Udo-Coverband haben. Der echte wäre natürlich auch mal der Knaller. Ich bin Udo-Fan der ersten Stunde. Wir haben Anfang der 80er Jahre Kugel im Colt, was weiß ich, mit Gitarre gespielt und dazu gesungen. Und ich hatte das Glück, zweimal auf dem Live-Konzert vom echten Udo zu sein. Und ich finde es toll, dass er so viel für unser Land gemacht hat und auch immer noch sich einsetzt für Menschenrechte, für Gleichheit. Und auch viel für Ost und West getan hat. Ich finde das ein toller Kerl und wir freuen uns morgen auf tolle Musik mit der tollen Band von tollen Songs vom Udo Lindenberg.
0: Ja, jetzt hast du mir gesagt, dass der Udo auch sehr gesellschaftskritisch ist, der echte Udo Lindenbergs. Ja, wie ist denn euer Cover?
1: Tatsächlich habe ich jetzt das erste Mal so drüber nachgedacht. Auf der Bühne bringt er jetzt, dann tut er jetzt... er macht Musik halt, aber seine politische Gesinnung weiß ich gar nicht. Ist ein ganz lieber auf jeden Fall und ich denke, der geht schon in die richtige Richtung.
0: Mhm. Ihr habt mir erzählt, dass gerade, ihr habt am 2.10. eine Veranstaltung gehabt, die heißt Rock gegen Rechts. Ja? Und ihr habt jetzt morgen bei das Thema Udo, ihr habt gesagt, dass dadurch, dass ihr Udo Panik für Udo bringt, ja, dass ihr da Anfeindungen erlebt. Wie stellt sich das dar?
2: Es gibt einige, die auf Facebook die Konzerte da Kommentare abgeben und uns so in die linke Ecke drücken, weil wir Udo spielen lassen, ja, oder Rock gegen Rechts, da kam einiges, zum Zeiss kann man nicht mehr gehen, in den linken Laden, da gehen wir nie mehr hin, solche Kommentare kamen da.
0: Jetzt habe ich euch ja kennengelernt und ihr seid weder rechts noch links, Ich habe euch jetzt als echte Demokraten kennengelernt,
2: auf die
0: absolut auf beiden Beinen in der Mitte stehen, ja, und ich finde es schade, dass mittlerweile auch das Thema Musik politisiert wird, ja, ich selbst habe auch schon Anfeindungen erlebt, weil ich einen Künstler geliked habe auf Facebook, der einen Kommentar gegen eine andere politische Richtung abgegeben hat. Ja, und da hat man mir gesagt, dass die Musiker sich besser aus der Politik raushalten sollten. Und es ist dann auch ziemlich gegen mich gegangen, ja, obwohl ich eigentlich gar nichts gesagt habe. Ich habe nur mit dem Like kundtun wollen, dass ich eine ähnliche Meinung habe wie der Künstler und dass ich das toll finde, dass er das so sieht. Ja, ja, jetzt habt ihr aber außerdem Panik für Udo, habt ihr noch ein weiteres Programm im Oktober, habt ihr noch die ein oder andere Band, stellt ihr die unseren Zuhörern vor?
2: Jo, am 10.10., also am Samstag übermorgen, kommt die CCR Revival Band.
0: CCR?
2: Creedence Clearwater Revival.
0: Wow.
2: Eine Top-Band, die spielt auch einen Tag vorher, spielt die meist im Rex in Bensheim schon seit Jahren. Und einen Tag später ist sie dann bei uns. Es verbinden die mehr zusammen, weil die kommen da aus, ich glaube, Hannover, aus der Gegend. Also die haben schon ein paar Meter zu fahren. Am 16.10. kommt eine Supertramp Tribute Band, Super Scamp heißen die. Die kommen aus dem Trierer Raum. Die sind auch, kommen sehr, sehr gut an beim Publikum. Ah ja, dann geht's weiter mit AC/DC am 17.10. Secure am 23.10. Slayer und Pantera am 24.10. Das ist was für die ganz Harten. The Chain am 30.10. Und Jimi Hendrix am 31.10. Also alles Bands, die top sind in dem, was sie tun.
0: Oh, das ist ja ein gigantisches Programm, was ihr da auf die Füße stellt. Ja. Und hat man da Chancen, Karten zu bekommen für die Veranstaltung?
2: Bei uns war es noch nie zu voll. Also ich sag mal, 80% der Gäste, die kommen einfach und bezahlen an der Abendkasse.
0: Mhm. Also das heißt, ihr habt keinen Kartenvorverkauf?
2: Doch.
0: Man muss nicht reservieren? Oder?
2: Wir haben auch Kartenvorverkauf, aber das nehmen eigentlich nur die Leute wahr, die vielleicht zum ersten Mal da sind oder eine Stunde Anfahrt haben, weil sie Angst haben, sie würden nicht reinkommen oder so. Aber es ist nicht nötig. Also man kommt bei uns immer rein, es war noch nie zu voll.
0: Ja, ja. Finden tut man euch in Nierstein im E-Werk. Das E-Werk ist genau wo in Nierstein?
2: Pestalozzi Platz 1, das ist direkt an die Grundschule in Nierstein angebaut.
0: Ah ja. Darf ich deine Telefonnummer oder eine
2: Ja, Logo, kannst du.
0: Oder vielleicht gerne. Sagst du es am besten, du weißt es besser als ich.
2: Jo, also meine Handynummer.
0: Also ich kann dir helfen.
2: Die Handynummer ist die 0163 201 4571.
0: Ja. Ihr seid im Internet zu finden unter www.e-werk-nierstein.de.
2: Genau.
0: Ich denke, wenn man es in Google-Suche eingibt, da habe ich euch gefunden.
2: Ne? Ja, da kommt
0: man auch E-Werk Nierstein und dafür kommt man auf die Seite. Da findet man noch das komplette Programm und die einzelnen Termine und man kann auch die Telefonnummer nochmal nachschlagen. Ja, das finde ich ganz toll, dass ihr hier wart und dass ihr uns ein bisschen was über das E-Werk erzählen konntet. Gibt es noch was ihr uns noch sagen wollt, was noch wichtig wäre zu wissen für die Gäste? Anreise, Anfahrt?
1: Ja, wichtig. Nierstein ist was so ein bisschen schade ist, dass der Rhein uns trennt, ja, und dass die Gäste von der anderen Rheinseite dann schon einen weiten Heimweg haben. Wir haben mittlerweile Gäste von überall her. In Nierstein gibt es auch gute Übernachtungsmöglichkeiten. Wer da Lust hat, mit einem Konzert bei uns ein schönes Wochenende zu verbringen, ist da auch ganz richtig. Wir freuen uns auf neue Gäste und auf die alten sowieso, die immer kommen und freuen uns auf die neue Saison. Wie gesagt, wir hatten jetzt erst zwei Konzerte und morgen geht es weiter bis Ende April. Schauen wir mal, wir sind ja nicht mehr die Jüngsten, dass wir noch eine Weile durchhalten.
0: Ja, und jetzt ist mir gerade eingefallen, dass Cleedence Clearwater Revival auch ein Lied zum Thema Regen gespielt hat, und zwar Have You Ever Seen the Rain?

Ja, Studiogäste sind mittlerweile gegangen und das Thema Veranstaltungskalender im Kreis Groß-Gerau geht nun weiter. Ich habe als nächste Veranstaltung rausgesucht für den Sonntag. Von 9.30 Uhr bis 17.30 Uhr gibt es eine Wanderung im Hofheimer Stadtwald. Und zwar wird die organisiert von der Sektion Rüsselsheim des Deutschen Alpenvereins. Und Treffpunkt ist ja, wie gesagt, 9.30 Uhr auf dem Parkplatz des Einkaufszentrums Hasloch Nord zwischen Feuerbach und Adolf-Menzel-Straße. Ja, die Tour verläuft überwiegend im Wald und ich lese hier Gasthof und Gasthof. Also es gibt augenscheinlich auch etwas Kulinarisches zu erleben auf der Wanderung. Und die Wanderung, die findet bei jedem Wetter statt. Also wie gesagt, Treffpunkt ist am Sonntag 9.30 Uhr auf dem Parkplatz zwischen Feuerbach und Adolf-Menzel-Straße. Das war die Wanderung. Dann haben wir eine Veranstaltung im Rollwerk in Rüsselsheim. Und zwar am Freitagabend, auch morgenabend, von 18 Uhr bis 20 Uhr. Da gibt es die kleine Bühne. Die Open Little Stage im Rollwerk ist die neue Plattform für aufstrebende Newcomer-Bands. Jeden Freitag zwischen dem 4.9. und 30.10. heißt es Bühne frei für frische Sounds, kurze Gigs und die Chance, entdeckt zu werden. Es dürfen dort nur Newcomer spielen, die maximal 1.500 Follower haben. Das Ganze ist live und nahbar. Die Konzerte dauern ja jeweils rund eine Stunde und beginnen immer um 19.30 Uhr und enden am 18.30 Uhr und enden um 19.30 Uhr. Ja, das war das Thema Rollwerk. Und dann gibt es am Freitag noch eine Veranstaltung und zwar im Rind in Rüsselsheim. Und zwar ist dort das Pete Road Trio featured Bill Bruford. Mit dem Pete Road Trio gastiert im Rind eine außergewöhnliche Formation im Spannungsfeld von Jazz, Rock und moderner Improvisationskunst. Das Trio um Gitarrist Pete Road, Bassist Mike Pratt und Schlagzeuglegende Bill Bruford erschafft einen frischen, zeitgenössigen Jazz-Sound, der traditionelle Konventionen hinter sich lässt und eine neue musikalische Räume öffnet. Wie gesagt, am Freitagabend um 20 Uhr im Rind. Ja, dazu gibt es auch zum Thema Rind gibt es zu sagen, dass ich den Florian Haupt, den Geschäftsführer vom Rind, am 29. Oktober im Studio habe als Studiogast. Und da werden wir uns explizit über das Thema Rind unterhalten, über das Programm des Rinds im Herbst, Winter und ja, das eine oder andere um das Rind herum. Weiter geht's nun mit auch einem Lied von einem künftigen Studiogast. Und zwar am 22.10. wird der Luca Dacri, der Raunheimer Entertainer und Sänger von Italo-Rock-Musik bei uns im Studio sein. Und er hat ein eigenes Lied, das da lautet Un Amore Vero. Und das Lied ist von der Gruppe Progetto Italia, wo er Mitglied ist. Und ja, er wird uns mit Sicherheit über dieses Lied auch das ein oder andere erzählen können, wie das entstanden ist und so weiter. Mit Sicherheit eine interessante Geschichte. Also am 22. um 17 Uhr, Luca Dacri.

Un Amor de Vero von Progetto Italia. Ja, ich freue mich auf das Interview mit dem Luca D'Agri. Wir werden uns dort über auch seine Veranstaltungen unterhalten. Und da gibt es ein Highlight dabei, aber da will ich jetzt noch nichts verraten. Am 22. Oktober um 17 Uhr einschalten und einfach reinhören in die Sendung. Ja, dann habe ich noch eine Veranstaltung, die erst im November stattfindet, aber da mache ich auch ein bisschen Eigenwerbung. Und zwar findet dort in Kirchheim-Bolanden in der Stadthalle am 7.11. eine Benefits-Veranstaltung statt, die da heißt der etwas andere Showabend, DEAS. Und der wird veranstaltet zugunsten einer Gruppe von behinderten Menschen, die in einer Werkstatt tätig sind und die einen Verein gegründet haben, der da lautet Ziemlich Beste Kollegen e.V. Und der Organisator von dieser Veranstaltung bzw. von diesem der etwas andere Showabend ist der Stefan Schreiweis. Und das Ganze der Einlass beginnt um 17 Uhr, die Veranstaltung um 18 Uhr und ich werde dort für die Musik zuständig sein, werde da den ganzen Abend die Pausen mit Musik füllen und ja, ich kann die Veranstaltung nur empfehlen. Es sind verschiedene Künstler aus allen möglichen Genres vorhanden und werden dort für eine kurzweilige Unterhaltung sorgen. Ja, allzu viele Veranstaltungen gibt es aufgrund der Witterung jetzt nicht mehr. Die Tage werden kürzer, die Außenveranstaltungen finden nicht mehr so häufig statt. Wobei auf jeden Fall hier in Rüsselsheim noch die Veranstaltung Wein am Main am Wochenende stattfindet. Freitag von 17 bis 22 Uhr, Samstag von 15 bis 22 und Sonntag von 14 bis 20 Uhr ist da geöffnet. Es wird mit Sicherheit bei dem ein oder anderen Verein auch Musik geben. Also wer Lust hat, nochmal ein Gläschen Wein am Main zu trinken, Wein am Main am Leinreiter. Jo, dann hören wir da Julia Lindholm zu, die da von dem Taxi nach Paris berichtet.

Ja, nicht mit dem Taxi nach Paris, aber in den Urlaub geht es für mich am Samstag. Und ja, die nächste Sendung nächste Woche, am nächsten Donnerstag von 17 bis 18 Uhr, wird der Jürgen Merz für mich übernehmen und wird sie da über die Veranstaltungen, die in der kommenden Woche stattfinden, informieren. Ich habe jetzt noch die ein oder andere Veranstaltung, die jetzt hier am Wochenende stattfindet. Und zwar am Samstag, dem 10.10. ist das eine Veranstaltung im Kunstwürfel in der Heinz-Dorr-Allee in Bischofsheim. Dort wird die Sabine Krammens und der Malte Kühn sie auf eine Reise über den großen Teich zu den liebgewonnenen amerikanischen Evergreens mitnehmen. Das Ganze beginnt, wie gesagt, um 19 Uhr in der Heinz-Dorr-Allee in Bischofsheim. Ja, auch am Samstag und zwar um 20 Uhr findet in der Dorflinde Rüsselsheimer Folk und Jazz, beim Rüsselsheimer Folk und Jazz Club eine Veranstaltung mit einer spritzigen Melange aus Rhythm & Blues und Boogie Woogie, New Orleans und Creole Jazz statt. Und ja, die Gruppe, die machen das schon seit 1992. Und laden dort, wie gesagt, ab 20 Uhr ein. Der Einlass wird bestimmt früher sein, steht aber jetzt, Einlass 19.15 Uhr, das habe ich auch gefunden. Und ja, mit Sicherheit auch eine nette Geschichte. Viva Creole in der Dorflinde in der Nitterstraße 63 in Rüsselsheim. So, und eine Veranstaltung im Rollwerk gibt es noch, und zwar die findet statt am nächsten Mittwoch, den 14.10. von 19 bis 22 Uhr, und zwar ist das eine Mitsing-Veranstaltung für jedermann. Da kann jeder die Lieder, die dort gespielt werden, laut mitsingen, und das ist eine recht schöne Veranstaltung mit ganz, ganz viel Spaß vorprogrammiert. In der Motorworld findet morgen Abend, am Freitag, den 9. Oktober von 18 bis 19.30 Uhr eine Fototour statt, Entdecke die Geheimnisse der Unterwelt. Die Teilnehmenden erkunden einen Teil der Katakomben unter dem Opel-Altwerk und entdecken außergewöhnliche Fotomotive. Die Tour richtet sich an Hobbyfotografinnen. Ob Smartphone, System und Spiegelreflexkamera, jede Kamera ist willkommen. Treffpunkt ist der Eingang am Opel-Hauptportal am Bahnhofsplatz. Ja, die Teilnehmer sind auf 8 Personen begrenzt. Wer da mitmachen möchte, sollte am besten mit der Isabella Kroth Kontakt aufnehmen. Da sind keine Kontaktdaten angegeben, aber die findet man mit Sicherheit, wenn man googelt Isabella Kroth in Rüsselsheim oder über die Webseite isabellakroth.de. Ja, jetzt bin ich schon fast am Ende meiner Veranstaltungen. Da gibt es noch eine einzige Veranstaltung in Gustavsburg. Und zwar ist das dort in der Achterbahn. Da wird der Sven Gerricht auftreten. Er ist Liedermacher und Geschichtenerzähler mit einem spitzbübischen Augenzwinkern, jugendhaftem Charme und der perfekten Mischung aus Tiefgang und Leichtigkeit. Das Ganze beginnt um 20 Uhr. Einlass ist in der Regel eine halbe Stunde vorher. Man kann aber auch vorher schon eine Kleinigkeit essen, trinken in der Achterbahn. In Gustavsburg auf der Hauptstraße bei den Burglichtspielen. Bestimmt eine tolle Veranstaltung und ja, dabei ganz, ganz, ganz viel Spaß. Jetzt machen wir noch mal weiter. Die Sonne ist rausgekommen, also entfernen wir uns vom Regen und gehen zur Sonne, zum Sunshine, und spielen jetzt das Lied Like Ice in the Sunshine.

Like Ice and the Sunshine. Ja, das würde ich jetzt auch machen. Wenn ich jetzt hier aus dem Studio rausgehe, werde ich mir noch ein Eis besorgen. Man weiß nicht, wie oft man die Gelegenheit dieses Jahr noch hat. Das Wetter soll sich ja jetzt Richtung Herbst verändern. Und ja, wir genießen jeden Tag, wo die Sonne noch scheint. Eine Bitte noch in eigener Sache, wenn ihr Veranstalter seid oder ihr kennt Veranstaltungen, würden wir uns freuen, wenn ihr diese Veranstaltung auf unserer Facebook-Seite Veranstaltungskalender für den Kreis Groß-Gerau, MTK und Umgebung posten würdet und den ein oder anderen Gast laden wir dann auch ein, der dann über seine Veranstaltung bei uns hier im Studio berichten darf. Mir bleibt jetzt letztendlich nichts zu sagen als eine schöne Zeit. Wir hören uns wieder am 22. Oktober. Wie gesagt, nächste Woche am 15. Oktober wird Jürgen Merz die Sendung übernehmen und Ihnen über Veranstaltungen im Kreis berichten. Ich verabschiede mich jetzt mit Helene Fischer und Atemlos durch die Nacht. Eine wunderschöne Zeit.

0: Radio Rüsselsheim, Zeit für Bücher im neuen Studio. Und wir sind noch ganz ein wenig verwirrt von der Helligkeit, von dem Glanz und so weiter. Ja, die Mikrofone sind an, die Sehr Technik gut. funktioniert. Sarah, keine Angst. Heute im Studio für Zeit für Bücher ist die
1: Irene Makcan,
2: Sarah Vasquez
0: und der Franz Reike, der wieder die Schalter bedienen kann. Das ist nicht so schwer. Irem hat vorhin schon mal eine Yoga-Übung vorgemacht, den Frosch. Das war sehr beeindruckend, weil da merke ich jetzt, ich bin alt geworden und den Frosch mache ich nicht mehr auf der Yogamatte. Aber wenn ich morgen früh alleine bin, auf der Matte bin, dann überlege ich nicht, ob ich es doch nochmal probiere. Ja? Aber bei mir war das ja die Krähe. Ist aber auch egal. Heute gibt es kein Buch über Yoga, nichts dergleichen, aber sehr schön. Wir machen erst Musik, Sarah, gell?
2: Genau, wir fangen an mit Don't Stop Believing von Journey.

0: Ach, gibt es zwei Plätze und so weiter. Ja, das ist schon. Und jetzt in Dickenbusch, ne?
1: Nee, ich meine einen an der Horlache oder am Ostpark. Ja.
0: Aber man kann das auch machen, da sind nämlich Bänke, sich hinsetzen und ein Buch lesen. War das nicht ein Übergang jetzt? Bist du dran, Sarah?
2: Ich habe mich jetzt gerade gefragt, wie wir jetzt diesen Übergang schaffen sollen.
0: War das nicht gut, ja? Ich sah da jemanden, der hat wirklich sowas, so einen analogen Datenträger gehabt, den wir Buch nennen. Ja,
2: also. Ich glaube zwar nicht, dass er das Buch gelesen hat, was ich jetzt vorstelle, aber...
0: Also, der wollte vielleicht für sein Kind oder so seinen Neffen, weil ich bin schon ganz neugierig. Ja.
2: Genau, also das erste Buch, das ich mitgebracht habe, das hat mehrere Gründe. Und zwar zum einen ist ja eigentlich jetzt die Oktobersendung, nicht nur eigentlich, auch uneigentlich. Und die Oktobersendung ist ja unsere Halloween-Sendung. Und in den letzten Jahren hatten wir eigentlich auch immer irgendwas Gruseliges dabei. Und diesmal irgendwie nicht.
1: Stimmt.
2: Genau, weil ihre wollte nämlich eigentlich unbedingt gerne diese Sendung machen, was ja die Halloween-Sendung war.
1: Stimmt, wir hätten gruselige Bücher nehmen. Ich habe es irgendwie kurz...
0: Wie, das ist heute hier Halloween-Sendung?
2: Naja, theoretisch. Und da ja in keiner Halloween-Sendung ein Monster oder was Gruseliges fehlen darf, habe ich was fast Gruseliges dabei. Nämlich den dritten Band einer sehr erfolgreichen Serie, die ursprünglich 1999 erschienen ist. Also 1999 kam der erste Band raus, 2004 dann der zweite Band und jetzt ganz neu der dritte Band. Ich weiß nicht, ob das schon reicht, um zu wissen, worum es geht.
0: Auf jeden Fall. Karl May, Band 1, Band 2. Ah ne, ist ja viel älter.
2: genau, ich habe die Krüffelo-Oma dabei. Einfach, weil es so ein schönes Bilderbuch ist und ich weiß, es wird gerade an ganz vielen Stellen besprochen, aber ich muss das einfach mitbringen, weil es so schön ist. Ich muss ja gestehen, nein, anders. Der Krüffelo kam 1999 raus. Der Krüffelo basiert auf einem asiatischen Märchen. Das hatte Julia Donaldson als Vorlage oder hat es als Vorlage genutzt für den Krüffelo. Und im Krüffelo geht es eigentlich um eine kleine schlaue Maus. Die Maus ist das kleinste Tier im Wald und alle anderen Tiere wollen sie gerne fressen. Also die Schlange, der Fuchs, die Eule. Und die Maus erzählt dann immer, ihr könnt mich nicht fressen. Es gibt, ich habe einen Freund, das ist der Krüffelo, der ist ganz gefährlich. Der hat, jetzt hätte ich die Reime noch kennen müssen, ich kann sie leider nicht mehr auswendig, gefährliche Zähne, gefährliche Klauen und giftige Stacheln und ist halt ganz gefährlich. Und die Maus erfindet den Krüffelo natürlich nur, denkt sie. Und die Tiere haben aber alle Angst und laufen weg und irgendwann steht der Krüffelo vor ihr, den es dann doch wirklich gibt und will die Maus auffressen. Und die Maus sagt, du kannst mich nicht fressen, denn ich bin das gefährlichste Tier im Wald, komm mit und du wirst es sehen. Und die Tiere sehen die Maus und den Krüffelo, laufen alle weg und der Krüffelo denkt, die Maus ist so gefährlich, deswegen kann er sie nicht fressen. Und deswegen ist die kleine Maus die eigentliche Heldin der Geschichte. Und auch wenn der Krüffelo auf den Bildern schon recht gefährlich aussieht, also groß und braun mit lilanen Stacheln und ganz scharfen Zähnen und Krallen und Hörnern, haben die Kinder eigentlich gar keine Angst vor ihm. Also es gibt wirklich wenig Kinder, also es wird so ab 2, 3 vorgelesen, die Angst vor dem Krüffelo haben, weil die Maus ja die eigentliche Heldin der Geschichte ist. Im zweiten Band, dem Krüffelo-Kind, wird dann die gefährliche Geschichte der Maus vom Krüffelo an das Krüffelo-Kind weitererzählt. Das Krüffelo-Kind ist neugierig, läuft in den Wald und will die Maus dann auch gerne, die gefährliche Maus auch gerne sehen, begegnet den anderen Tieren auch wieder und am Ende der Maus, die auch das Krüffelo-Kind dann überlistet. Und im dritten Band kommt jetzt die Krüffelo-Oma zu Besuch. Und ich muss ja sagen, ich glaube, wir alle hatten so ein bisschen Angst vor dem dritten Band. Wenn die ersten Bände so schön sind, gerade der erste, dann hat man ja manchmal so ein bisschen Angst, dass der dritte Band nicht richtig rankommt an die ersten beiden. Und er ist aber richtig, richtig schön. Ich würde jetzt, wenn Franz mir das Buch gibt, der liest nämlich schon die Geschichte, die ersten zwei Seiten einmal vorlesen.
0: Das ist ja schön,
2: oder du darfst vorlesen, wie du magst.
0: Oh, ja.
2: Die ersten zwei Seiten, nur zum Einstimmen.
0: Nur die ersten zwei, also sonst kann ich gar nicht aufhören, so. Ja. Der Grüffelo-Papa freute sich sehr. Die Grüffelo-Oma kommt endlich mal her. Sein Töchterchen rief laut, Juhu, ist sie genauso wie du? Nein, sagt ihr Vater, nicht ganz genau. Ihre Stacheln sind rot, ihr Fell ist grau und außerdem ist sie furchtbar schlau. Sie kann lesen und schreiben, anders als wir. Vor allem ist sie ein hungriges Tier. Wir müssen ihr schnell noch was jagen im Wald. Sie braucht was Gutes und sie kommt, na,

0: Alt.
1: Genau, und was gejagt werden soll, das ist natürlich dann, wenn man die ersten beiden Bände kennt, dann relativ offensichtlich. Sie schaffen es auch diesmal, die Maus zu fangen. Und wie die Maus aus dieser ganzen Misere wieder herauskommt, das muss man dann selber lesen. Ich kann nur sagen, ich fand die Geschichte wieder richtig klasse. Es kommen ganz viele andere Geschichten von Julia Donaldson und Axel Scheffler vor, die man kennt, die eigentlich nicht im Krüffle-Universum spielen. Es kommt wieder eine Märchenvorlage vor. Und die Geschichte hat doch einen kleinen Twist am Ende, den ich auch nicht habe kommen sehen. So. Also sie macht wieder richtig viel Spaß. Die Bilder sind natürlich von Axel Scheffler, wie sie immer sind, einfach, man erkennt sie einfach wieder. Es sind alte Bekannte, die man wieder trifft, und ich glaube auch, die erwachsenen Kinder haben beim Vorlesen genauso viel Spaß wie die kleinen Kinder beim Entdecken der Geschichte.
0: Ich bin schon ganz neugierig, wie es weitergeht. Ja.
1: Genau, also der Franz liest dann jetzt die Geschichte fertig, während wir die nächste Musik hören. Und danach kommt dann ihre...
0: Aber ich verrate nichts. Nein, das mache ich nicht.
1: Nein, das muss man ja schon selber lesen.
0: Ja, genau.
1: Und passend zum Buch kommt jetzt die Monsterparty von den Ärzten.
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0: So, dann haben wir ja das Bilderbuch und die Irem, die hat heute auch ein Bilderbuch mitgebracht. Das ist jetzt aber gemein, Irem, weil damit willst du nicht in Verbindung gebracht werden. Nicht, dass du was gegen Bilderbücher hast, nur weil da Zeichnungen drin sind in deinen Mangas, ne?
1: Ja, naja, ich habe nichts dagegen, dass es als Bilderbuch bezeichnet wird. Warum denn auch nicht? Es ist eigentlich mehr, ja... Soll ich nochmal erklären, was Mangas sind? Für diejenigen, die vielleicht...
2: Es ist Kunst.
1: Es ist Kunst, ja, tatsächlich. Würde ich so sagen.
0: Man sagt ja auch, sie werden geschrieben, ne?
1: Wirklich?
0: Ach so.
1: Ja, okay. Ja, gezeichnet, geschrieben. Also die, letztendlich heißen die Autoren ja Mangaka, also von Mangas. Und es gibt auch da Präferenzen. Einige lesen bestimmte Mangas lieber wegen des Zeichenstils und andere nicht, weil der Zeichenstil zu schlicht ist oder nicht dem eigenen Geschmack entspricht. Also es ist schon, also man kann stundenlang über Manga-Zeichnungen reden.
2: Aber jetzt musst du doch noch mal einen Satz dazu sagen, was Mangas eigentlich sind.
1: Mangas sind japanische Comics, die von hinten nach vorne gelesen werden. Und im September fand auch der Manga Day bei uns in einer Buchhandlung statt, in Rüsselsheim. Und da bin ich tatsächlich dann auch auf einen Manga gestoßen, den ich heute mitgebracht habe. Um ehrlich zu sein, hat mich der Manga erstmal nicht so, ich fand den Titel witzig, aber es hat mich nicht so angesprochen. Und dann dachte ich, ich lese mal rein. Und irgendwie fand ich ihn doch ganz cool.
2: Genau, dafür ist der Manga Day da.
1: Genau. Und zwar habe ich mitgebracht I Don't Hair, um ein Haar perfekt, von Janinja. Und Janinja ist tatsächlich eine deutsche Mangaka. Deutsche Mangaka werden manchmal ein bisschen auf dem Markt übersehen. Und deswegen dachte ich, okay, ich bringe den mit. Ich fand den wirklich super. Und es geht dabei um Aya. Aya geht in eine Art Eliteklasse und es muss alles perfekt sein. Frisur muss sitzen und Outfit muss sitzen und sie will ihren Schwarm beeindrucken, der auch natürlich in dieselbe Klasse geht. Und sie bekommen ein neues Mädchen rein. Und das neue Mädchen rasiert sich nicht die Beine.
2: Oho!
1: Und das, weil diese Klasse für seine absolute Perfektion bekannt ist, löst sehr viel Unbehagen aus. Und ich finde das... Und Aya lässt sich so ein bisschen, ja, also findet das so faszinierend und interessant und hinterfragt dann einige Muster und denkt sich, okay, ja gut, ich habe Zweifel jetzt an dieser Schönheitsdiktatur und wird neugierig auf das neue Mädchen, auch um sie kennenzulernen und setzt sich mit ihren eigenen Gedanken auseinander. Und auch wenn es, ich sag mal, eine gute Geschichte für zwischendurch ist. Das Gute ist, dieser Manga ist in einem Band abgeschlossen. Es geht nicht ellenlang. Normalerweise haben die ja auch mal 100 Bände.
0: Wie eine Story wird dann auf 100 Bände angelegt?
1: Kann vorkommen. Mhm. Kann.
2: Ja, gerade so One Piece oder so, das Detektiv sind so bekannte, Conan. Oder genau, die haben über 100 Bände,
1: 119
2: oder?
1: Mittlerweile, ja. Vielleicht. Aber es gibt auch welche, die nicht so lange gehen. Und Einzelbände kommen aber selten vor. Und was ich so sehr daran mag, ist, dass es halt eine kurze Geschichte ist, die man zwischendurch lesen kann, die einen aber auch nochmal zum Nachdenken anregt, weil man selbst dann überlegt, okay, in welcher Situation habe ich mich vielleicht von äußeren Meinungen, äußeren Einflüssen wirklich, ja, mitreißen lassen. Und was ich so schön finde, ist, wie, ich nenne sie jetzt Janinja auch weiterhin, den Text, den sie am Ende geschrieben hat, den würde ich vielleicht ganz gern vorlesen, was so ihre Inspiration war, diesen Manga zu zeichnen. Seit meinem 12. Lebensjahr lese ich Manga. Der erste Band, den ich jemals in den Händen hielt, war Naruto. Er entfachte ein Feuer und einen Wunsch in mir. Ich wollte selbst einen Manga zeichnen. Einen Manga, der Menschen Mut macht, der ihnen sagt, du bist nicht allein, du bist gut, so wie du bist. Genau dieses Gefühl hat mir Naruto und all die vielen Manga-Werke, die danach folgten, gegeben. Wenn ich mit diesem Manga auch nur ein kleines bisschen dazu beitragen konnte, dass du dich weniger allein fühlst, wenn er dir das Gefühl gegeben hat, dass du genau richtig bist, so wie du bist, dann ist mein Traum wahr geworden. Ja, und das fand ich ganz schön. Und ich finde, das bringt dieser Manga auch gut zur Geltung und Der ist einfach super für zwischendurch, auch zum Verschenken. Ich weiß nicht, warum er ab 13 ist, um ehrlich zu sein. Da sind jetzt keine merkwürdigen Inhalte drin, aber er macht Mut, das stimmt auf jeden Fall. Und ich möchte auch nicht sagen, wie es endet, aber es ist eine sehr, sehr schöne Geschichte, also sehr angenehm auch für
0: ich
1: den Herbst.
0: Ich war ja irgendwie skeptisch und habe das vielleicht belächelt. Habe gedacht, was hat denn die Ehre mit ihren Mangas, so Comics, das ist doch was für Kinder oder... Und dann habe ich ja einen gelesen, zwei sogar, ja, und die Story sitzt mehr als mancher Roman, weil diese Verbindung von Text und Bild, die prägt sich sehr ein, ja.
1: Ja, die Gesichtsausdrücke sind auch sehr so gezeichnet, wie man sie vielleicht in Filmen nicht darstellen kann oder auch beim Bücherlesen. Also man hat ja seine eigene Vorstellung, aber beim Manga-Lesen kriegt man genau die Version, die der Mangaka möchte, dass man sie sieht. Und das kann manchmal auch den Horizont einfach so ein bisschen mehr erweitern und oder die eigenen Gedanken ergänzen. Also für mich Kunst, reine Kunst. Genau, also I Don't Hair um ein Haar perfekt von Janinja.

0: Also Manga-Darsteller werde ich nicht. Radio Rüsselsheim, Zeit für Bücher, auch für Mangas sind auch Bücher, nur von hinten nach vorne. Und die Irim hat einen Bekannten, einen Freund, der stellt Manga-Gestalten dar und trainiert dafür.
1: Ja, der ist Cosplayer, nennt sich das Costume-Play. Ist auch ein Hobby neben der Arbeit und der macht das richtig professionell. Also es sieht sehr, sehr authentisch aus, als wäre er wirklich diese Figur.
0: Boah.
1: Ja.
0: Oh, neben mir sehe ich was über einen Wal, Orca. Ist es so, kriegen wir was über die Meeresfauna?
1: Nee, ich habe jetzt gerade überlegt, der Titel bezieht sich schon auf Orcas, aber man muss dann selber lesen, warum der Roman Orca heißt.
0: Ja.
1: Es geht mehr darum, wie Orcas handeln und nicht um den Lebensraum. Und,
0: aber es geht wirklich um diese Wale.
1: Jein, also das kommt in einem kurzen Absatz vor. Und ich fand es sehr spannend und sehr passend zu dem Roman. Deswegen, ja.
0: Und der gehört zur Shortlist des Deutschen Buchpreises?
1: Genau. Und zwar wird ja am Montag der Deutsche Buchpreis verliehen.
0: Wie? In ein paar Tagen schon?
1: Ja, ja. Die Buchmesse ist ja auch schon nächste Woche.
0: Ja, ich weiß.
1: Und ich habe ein Buch mitgebracht, das auf der Shortlist gelandet ist. Also wir haben in der Buchhandlung in Rüsselsheim einen Abend, bei dem wir immer alle 20 nominierten Bücher für den Buchpreis vorstellen. Also es kommt immer erst eine Longlist heraus, auf der 20 Bücher nominiert werden und dann später eine Shortlist, wo dann nur noch 6 dieser 20 Bücher drauf sind. Und dieses Buch, das habe ich bei dem Abend vorgestellt und das ist wirklich auf die Shortlist gekommen. Deswegen habe ich es heute nochmal mitgebracht. Es war ein Buch, das mich sehr beeindruckt hat und ich muss gestehen, es hat mich ein bisschen gewundert, dass es den Sprung auf die Shortlist geschafft hat, weil man muss dazu sagen, es ist ja immer eine Jury, die die Bücher auswählt. Es sind immer Literaturkritiker, es ist eigentlich auch immer eine Buchhändlerin oder ein Buchhändler mit dabei.
0: Ah.
1: Aber das sind oft sehr literarische, sehr anspruchsvolle Sachen, teilweise auch Bücher, für die man einfach Zeit braucht, um sie zu lesen, um sich so ein bisschen auf die Sprache einzulassen. Und das Orca ist ein Buch, das wirklich einfach runtergelesen werden kann. Die Sprache ist, es ist eine schöne Sprache, aber es ist eine gut lesbare Sprache. Und deswegen war das ein Buch, was ich, muss ich gestehen, nicht auf der Shortlist gesehen hätte.
0: Es quält eigentlich genug, Sarah. Beim Lesen.
1: So wollte ich das jetzt nicht formulieren.
0: Okay, ich nehme es.
1: Nee, aber das stimmt schon. Also oft sind es ja Titel, ja, die so ein bisschen literarischer sind. Die Sprache ist so ein bisschen verwobener. Und ja, also es ist zum Beispiel auch sowas drauf wie Die Schleifen. Das ist einfach ein Buch, das sehr, sehr anspruchsvoll ist. Oder ach, das mit den Zikaden im Titel. Ich komme gerade nicht auf den ganzen Titel. Aber die sind schon sehr anspruchsvoll und so ein bisschen schräg. Und man muss sich drauf einlassen können. Und das Orca ist, wie gesagt, so ein Buch, das kann man einfach runterlesen. Ich fand es grandios, aber es hat mich sehr positiv überrascht, dass es auf der Shortlist gelandet ist.
0: Und bekommt es den Preis?
1: Ich hoffe. Das werden wir dann alle am Montag sehen. Genau. Die Autorin von Orca ist Franziska Gensler. Und es ist ein Buch, das mich an zwei andere Romane erinnert hat. Und zwar war letztes Jahr nominiert für den Deutschen Buchpreis das Buch Samstags gehen die Mädchen in den Wald und sprengen Sachen in die Luft von Fiona Sironitsch. Und das zweite Buch, an das es mich erinnert hat, ist Die Wut, die bleibt von Mareike Fallwickel. Das sind beides Bücher, in denen es um ja, starke weibliche Heldinnen geht, um ja, Wut und den Wunsch, etwas zu ändern. Und das ist hier bei Orca auch der Fall. Die beiden Heldinnen der Geschichte sind Olympia und jetzt hänge ich beim zweiten Namen. Cora ist, glaube ich, die zweite. Genau, Cora und Olympia. Die Geschichte spielt auf zwei Zeitebenen. Die eine Zeitebene ist heute. Cora arbeitet an der Fleischtheke im Supermarkt. Also wirklich so eine stupide Arbeit, bei der man nicht viel denken muss. Also sie macht morgens pünktlich den Supermarkt auf, legt das Fleisch bereit, kommuniziert mit Kunden, die alle meinen, sie sind furchtbar witzig, weil sie dann immer irgendwelche Sprüche machen, die man als Einzelhändlerin schon ein paar Mal gehört hat, die nicht ganz neu sind. Und hat
0: etwas aber, mehr sein?
1: Ja, irgendwie, genau, irgendwie so ein bisschen, ja. Und eigentlich hat sie ein Leben, in dem nicht wirklich viel passiert. außer dass Olympia vor Gericht gestellt wird wegen einem Anschlag und dem Punkt, dass Cora irgendwas damit zu tun zu haben scheint oder irgendwas weiß, also mit rund um diesen Anschlag. Das ist so die erste Zeitebene. Die zweite Zeitebene spielt davor, ich muss jetzt nochmal überlegen, es war nicht so weit davor, 2-3 Jahre. Und das ist die Zeit, in der Olympia und Cora sich wieder getroffen haben. Die beiden waren in der Schule zusammen, dann ist Olympia weggezogen und ist jetzt wieder zurückgezogen. Das Ganze spielt während Corona, also in der Corona-Pandemie. Cora ist in einer Privatschule. Sie ist mit einem Stipendium da, also eigentlich kann die Familie sich das nicht leisten, in diese Schule zu bezahlen. Und Cora ist so jemand, die dazugehören will und eigentlich ja alles dafür tut, in dem Sinne, dass sie ihre komplette Persönlichkeit ändert. Also sie passt sich wirklich an, sie fängt an, also ich zu schminken, Selbstbräuner zu benutzen, die Zähne zu bleichen, Markenklamotten zu kaufen und versucht einfach alles, um irgendwie dazuzugehören, soweit, dass sie praktisch ihre Persönlichkeit komplett aufgibt, mehr oder weniger. Und in dieser Situation trifft sie Olympia wieder. Olympia, die so ein bisschen wieder zurückgezogen ist, die auch nicht mehr in die Schule geht. Also ich glaube, sie ist mit der Schule fertig. Sie sind beide so um die 18 rum. Und die gerade aktuell einen Job hat, bei dem sie ein Haus hütet sozusagen. Also der Hausbesitzer ist nicht da und sie geht dahin, versorgt die Katze, gießt die Pflanzen, guckt so ein bisschen nach dem Garten. Die beiden treffen sich wieder und freunden sich an. Und man hat einmal diese Freundschaftsgeschichte zwischen diesen beiden Mädchen, die so sehr, sehr unterschiedlich sind. Und gleichzeitig geht es dann auch über in eine Geschichte rund um das Thema Umweltschutz. Denn der Besitzer, dem dieses Haus gehört, der kommt irgendwann wieder. Der war in einem Protestcamp, um gegen die Autobahn zu protestieren. Also sollen Bäume gefällt werden, um eine Autobahn zu bauen, und bringt andere Camp-Bewohner mit, die er in diesem Haus praktisch einquartiert. Und die beiden lernen diese Camp-Bewohner kennen, also die versuchen dann auch praktisch eigene Aktionen zu machen, protestieren gegen Autobahnen, kleben sich auch auf die Straße teilweise. Cora versucht auch da dazu zu gehören. Also ich glaube, sie glaubt eigentlich nicht so richtig an das, was sie da tut. Sie möchte einfach wieder irgendwo dazugehören, in diese Gruppe dazugehören. Olympia ist schon diejenige, die an die Sache auch glaubt und mehr dabei ist. Und die beiden fangen dann wirklich an, richtig Aktionen zu planen, was dann auch zu dem Punkt führt, der dann in der heutigen Zeit spielt, weswegen Olympia dann auch vor Gericht steht. Und ich fand, also es liest sich wirklich richtig gut. Es kommen unheimlich viele Themen vor, also wirklich die Klassengesellschaft, weil Cora ja wirklich einfach diese Unterschiede hat, Umweltschutz, Aktivismus kommt vor, Terrorismus nicht richtig, aber es ist schon, also sie verüben schon auch Anschläge.
0: Die neue Rote Armee-Fraktion.
1: Ja, so ein bisschen, also jetzt nicht so ganz krass, also der letzte läuft dann wirklich aus
0: die
1: dem
0: Ruder.
1: Die
0: bringen keine Menschen um. Darüber willst du nicht reden.
1: Das muss man selber lesen.
0: Ja, genau.
1: aber es ist wirklich, also es zieht einen so richtig in die Geschichte rein und man möchte halt wissen, dadurch, dass man am Anfang halt nur weiß, Olympia steht vor Gericht, Cora hat was damit zu tun und man erfährt so ein bisschen, wie das aufeinander zuläuft, möchte man halt schon wissen, was eigentlich passiert ist, wie es so weit kommen konnte, dass diese Aktionen so aus dem Ruder gelaufen sind mit dieser Gruppe. Und das fand ich wirklich, wirklich spannend. Es ist, also ich finde, bei diesem Samstags gehen die Mädchen in den Wald und sprengen Sachen in die Luft, da war das ja schon, da war die Welt ja schon praktisch gekippt, da war ja schon das Klima komplett aus dem Ruder gelaufen. Und hier ist es praktisch einfach noch die Stufe vorher, also es spielt schon in unserer heutigen Zeit, aber die Leute wollen halt wirklich was dagegen tun, damit es nicht so weit kommt. Und das fand ich wirklich spannend und irgendwie auch zusammenpassend so. Es war ein Buch, was mich, beschäftigt hat.
0: Sie müssten mal die Sarah sehen, die ist richtig erfasst, ja?
1: Ja,
0: im guten Sinne.
1: Genau, also ich würde ihm wirklich wünschen, dass es den Buchpreis gewinnt, aber ich bin momentan noch skeptisch. Ich lasse mich aber gerne als Besseren belehren und drücke Orca sehr, sehr die Daumen.
2: Na, jetzt auch, nachdem ich das gehört habe.
0: Ja. Komm, wir drücken jetzt gemeinsam die Daumen beim nächsten Song, ja?
1: Genau. Also genau, das war Orca von Franziska Gänzler. Und jetzt kommt, wenn ich denn die Musik soweit habe, einen ganz kleinen Moment, es tut mir furchtbar leid. Ich muss das Lied raussuchen. Irem, sing doch mal was währenddessen.
0: Aber wir verstehen das gut. Also, weil du warst so engagiert, ja.
1: Also passend zum Buch kommt jetzt Hurra, die Welt geht unter.
3: Oh. Ah.

0: Hurra, wir leben noch, auch hier bei Radio Rüsselsheim im Studio, Vorpro, also ganz schön noch alles und so weiter, ja. Ja, Zeit für Bücher natürlich, ja. Und solange wir noch analoge Datenträger wie Bücher, Schallplatten haben, und das geht ja richtig gut. Und ich sehe ganz viele Mangas da,
1: Iren. Ja, aber ich habe tatsächlich, also ich habe ein Buch, das ich jetzt vorstellen werde. Also Mangas sind auch Bücher, ja. Ich meine einen Roman, einen schönen klassischen.
2: Ein Buch, das von vorne nach hinten gelesen wird.
1: Genau,
2: nicht von hinten nach vorne.
1: Genau so. Und zwar etwas, wie sagen wir es, so fürs Herz ein bisschen was. Ich habe nämlich mitgebracht Matt Haig, Die Mitternachtsreise. Einige von Ihnen kennen sicherlich auch die Mitternachtsbibliothek. Hat das jemand von euch gelesen?
2: Nein, okay. Nein, ich leider noch nicht.
1: Ja, also es folgt, die Mitternachtsbibliothek ist ja dem Prinzip gefolgt, dass die Protagonistin quasi sich das Leben nehmen wollte und dann in einer Zwischenwelt gelandet ist mit lauter Büchern und sie dann quasi das Potenzial des Lebens sieht, also was sie alles hätte werden können oder werden kann, wenn sie jeweilige Entscheidungen trifft oder getroffen hätte. Und die Mitternachtsreise handelt von Wilbur. Wilbur ist sehr erfolgreich, ist Buchhändler und hat sehr, sehr viele Buchhandlungen. Er hat in klein angefangen und sich gesteigert, aber er ist ein bisschen einsam und ich sag mal am Ende angekommen. Und er durchlebt sein Leben mit einem Zug. Und da geht er mit einer Figur, die ihn begleitet, ähnlich wie die Mitternachtsbibliothek, mit einer Figur aus seiner Vergangenheit, einer Buchhändlerin, die ihn damals inspiriert hat, selbst Buchhändler zu werden, durchlebt er die schönsten Momente seines Lebens. Und ich möchte eigentlich nicht zu viel verraten, aber er merkt, dass diese Momente ihn, dass er sie nochmal aus einem ganz anderen Winkel betrachtet. Dass er sieht, wie er sich vielleicht damals verhalten hat, wie er sich hätte verhalten können, was vielleicht angemessener gewesen wäre, wie dass vielleicht manche Sachen gar nicht so, ja, jetzt mit sehr viel mehr Lebenserfahrung ganz anders ankommen. Es ist so, wie wenn man ein Buch liest und man liest es dann 10 Jahre später und hat einen ganz anderen Blickwinkel darauf. Und so ähnlich hat es Wilbur mit seinem Leben. Also in dem Moment war es für ihn richtig, aber als er das dann nochmal später sieht, so die schönsten Momente und was er darauf geantwortet hat oder in dem Moment gesagt hat, sieht er das nochmal aus einem ganz anderen Blickwinkel, weil er es von außen nochmal mit sehr viel mehr Lebenserfahrung betrachtet. Und das war so faszinierend. Ja, ich erzähle das wirklich immer wieder bei jedem Buch, aber man denkt ja auch über sein eigenes Leben dann nochmal nach und reflektiert sehr viel. Und das ist auch nochmal ein Buch dafür und ich finde auch perfekt für den Herzen.
0: Wie wäre es denn mal mit Büchern für dich, wo man mal nicht über sich nachdenkt, sondern von sich weggeführt wird, weil man sich gar nicht mehr ertragen kann? Denn ich habe Bücher oft benutzt so als Flucht vor mir. Ne?
1: Warum denn? Also
0: alles gut.
1: Nee, also man kann ja letztendlich mit Büchern umgehen, wie man möchte. Man kann daraus auf sich selbst schließen oder Parallelen zu sich selbst. Oder man kann es natürlich auch benutzen, um tatsächlich nicht über sich selbst nachzudenken. Das ist ja jedem selbst überlassen bei jedem Buch. Ich nutze die Bücher eben gerne auch für mich zum Reflektieren, aber das ist jedem selbst überlassen. Also nur weil man das Buch liest, heißt es nicht unbedingt, dass sich jeder selbst reflektiert und überlegt, oh, wie war das denn bei mir? Das ist vielleicht eine Eigenart, die ich habe. Aber
0: das war die kürzeste Erklärung dafür oder Beschreibung. Wie kann man Bücher nutzen? Super, ja. Iren. Ja. Danke.
1: Genau. Und ja, deswegen, also das Buch hat mich sehr gefesselt von Anfang bis hinten einfach, weil ich auch wissen wollte, okay, wie geht's hier weiter? Zu welchem Schluss kommt er am Ende? Und wie endet es denn jetzt wirklich für ihn? Weil was passiert denn, wenn dieser Zug jetzt am Ende, also verändert sich noch was grundlegend und es gibt wirklich einen Twist, mit dem ich nicht gerechnet hätte? Und ja, genau. Ich weiß nicht, ob ich noch mehr dazu verraten sollte.
2: Ja, nein, dann musst du es doch selber lesen.
1: Ja, aber es sind auch kurze Kapitel, das schätze ich sehr, gerade während einer Zugfahrt, wenn ich dann plötzlich die Haltestelle wechseln muss.
2: Also du liest die Mitternachtsreise im Zug, ja?
1: Natürlich. Ja, ich wollte dieses Gefühl nehmen. Ja, und genau, die Mitternachtsreise von Matt Haig, erschien vom Brömer Verlag.

0: Ich würde.
1: In der Endphase der Sendung Zeit für Bücher, Radio Rüsselsheim. Was machen wir denn noch jetzt?
2: Wir würden noch ein bisschen was zu Veranstaltungen erzählen, die anstehen in einer Buchhandlung in Rüsselsheim. Und zwar kommen am 23.10. um 19 Uhr in die Motor World im Opel Hauptportal der Harald Hamprecht und Dr. Thomas Sedran mit ihrem Buch Kraft statt Krise. Die beiden waren jeweils im Vorstand von Opel oder hatten Führungspositionen bei Opel inne und haben ein Buch darüber geschrieben, darüber, wie es der Automobilindustrie in Deutschland geht, und haben so ein bisschen analysiert, wie man die Automobilindustrie aus der Krise führen kann und wie man das Ganze auch auf die Wirtschaft übertragen kann. Ich glaube, das wird ein spannender Abend, was ganz anderes wie das, was wir sonst machen. Und wir freuen uns drauf. Also wie gesagt, in der Motor World, nicht bei uns in der Buchhandlung, aber man fällt ja praktisch von der Buchhandlung in die Motor World, also direkt gegenüber. Getränke gibt es von der Weincrew. Und das wird, glaube ich, ein sehr...
1: Zusammen mit dem Vorstand und dem Betriebsrat von Opel, Sarah?
2: Spannender Abend werden.
1: Unabhängig,
2: dann,
1: ne?
2: Ja. Genau. Dann kommt am 28.10. Tanja Raab in die alte Synagoge nach Rüsselsheim und liest aus ihrem Buch Shalom zusammen. Tanja Raab ist eine queere feministische Aktivistin und erzählt über jüdisches Leben in Deutschland beziehungsweise über den Alltag von Jüdinnen und Juden in Deutschland. Also sie hat zum Beispiel gesagt, es gibt so Sätze wie, du siehst ja gar nicht jüdisch aus, die sie schon öfter gehört hat. Und sie beschreibt einfach, ja, was es heißt, heutzutage Jude in Deutschland zu sein. Ich glaube, das wird ein sehr interessanter und auch ein sehr wichtiger Abend. Anmelden kann man sich direkt bei der Alten Synagoge unter info@altesynagogerüsselsheim.de oder über Kapitel 43. Wir nehmen die Anmeldung auch entgegen und geben das weiter. Der Eintritt ist frei. Man muss sich allerdings dann anmelden, um bei der Veranstaltung dabei zu sein.
1: Es gibt eine beschränkte Anzahl an
2: Sitzplätzen. Genau. Dadurch, dass es ein nicht ganz so großer Veranstaltungssaal ist, macht es Sinn, wenn man kommen möchte, nicht ganz so lange zu zögern, bis man sich anmeldet. Mhm. 28.10. ist die Veranstaltung um 19 Uhr. Und fast zu Halloween, am 30.10. Findet das Känguru Liest statt in der Buchhandlung, in einer Buchhandlung in Rüsselsheim. Dort stellt das Team wieder die Lieblingsneuerscheinung vor, abseits der Bestsellerlisten. Also das wird wieder ein sehr bunter Abend mit so allem Möglichen aus unterschiedlichen Warengruppen. Nein, also es sind Krimis dabei und Romane und das ein oder andere Sachbuch eventuell auch, vielleicht auch ein Kochbuch. Man muss sich überraschen lassen. Das wird auch wieder ein sehr bunter Abend und genau.
3: Und da bestimmt auch wieder sehr schön.
2: Wie genau, immer. Dazu sind Sie herzlich eingeladen.
1: Wird so schön wie die Weihnachtsfeier, ne? Ist nur ein bisschen früh, ne, oder?
2: Die Weihnachtsveranstaltung ist ausverkauft. Die ist theoretisch am 11.12. Mit dem Akkordeon-Club wieder. Ach, wir freuen uns alle schon
1: man
2: sehr darauf.
1: Man kann sich auf die Warteliste setzen lassen.
2: Genau, man kann sich auf die Warteliste setzen lassen und alle, die dabei sein wollen, müssen nächstes Jahr schneller sein.
1: Also für 27 gibt es noch keine Karten, ne?
2: Nee, aber wir können gerne schon eine Liste anfangen. Das macht manchmal durchaus Sinn, ja. Die letzte Liste haben wir an dem Abend der Veranstaltung im letzten Jahr angefangen, damit auch alle, die kommen wollen, einen Platz bekommen. Genau. Genau, und jetzt muss ich gerade mal auf die Uhr gucken. Ist eigentlich schon fast Zeit, sich zu verabschieden.
1: Ja, es ist wirklich Zeit. Also Zeit für Bücher ist in der Endphase, in der allerletzten Endphase. Und
2: ja, aber nur für diesen Monat. Nächsten Monat hören wir uns ja alle wieder hier.
1: Ganz genau. Und in der Sendung heute waren und haben vertreten die Bücher
2: Ida Magdja, Sarah Vasquez
1: und Franz Reike durfte sogar aus dem Griffel mit der Oma da das vorlesen.
2: Ja, du hast das so toll gemacht. Ja. Das war so eine schöne Griffelo-Stimme dafür.
1: Oh, danke schön. Oh, ich mich freue. Also, lesen Sie wohl.

Don't be so shy, das war Imani zum Start des neuen Frühstücksradios bei Radio Rüsselsheim. Das gibt's jetzt künftig ab Oktober immer am Samstag in der Stunde zwischen 9 und 10 Uhr unser neues Live-Format zum Start in das Wochenende. Das wird gestaltet von verschiedenen Moderatorinnen und Moderatoren. Wir haben hier ein kleines Team zusammengestellt und wir werden jetzt immer samstags, wie gesagt, zwischen 9 und 10 diese Stunde hier mit einem Live-Programm aus unserem neuen Sendezentrum in der Elisabethenstraße gestalten. Heute bin ich dran. Mein Name Jürgen Merz. Die Stammhörer von Radio Rüsselsheim, die kennen mich. Ich bin eigentlich hier für die politische Berichterstattung zuständig und unter anderem bei Tacheles. Das gab es ja auch am Montag gerade. Und heute am Samstagmorgen probiere ich mich mal am anderen Genre mit Musik und habe ein paar Sachen rausgesucht zum Start ins Wochenende und ein paar Infos, was so los ist, wo man so hingehen kann. Wir gucken natürlich mal, wie es Wetter wird, das uns am Wochenende erwartet und was vielleicht sonst so zu wissen ist. Stichwort Wetter. Ja, spätestens seit gestern ist, glaube ich, klar, der Herbst steht nicht nur vor der Tür, sondern ist angekommen. Und deswegen werden wir in dieser Sendung auch nochmal zurückgucken und uns anschauen, was war denn eigentlich der Sommerhit des Jahres 2026. Dazu kommen wir ein bisschen später. Jetzt gibt's erstmal zum Wachwerden etwas Musik, ja, ein bisschen flotter, ein bisschen lauter. Zwei Hits am Stück. Einmal los geht's mit Ofenbach und Overdrive und danach direkt Pitbull International Love.

International Love, das war Pitbull featuring Chris Brown für alle, die jetzt noch wach werden müssen an diesem Samstagmorgen und ins Wochenende starten wollen oder müssen. Falls ihr noch aus den Federn raus müsst, es ist 9.11 Uhr und wenn es jetzt Zeit für euch ist, ja, dann tut das gerne. In der nächsten Stunde gibt's hier Musik zum Start in das Wochenende. Am Mikrofon Jürgen Merz, ihr hört Radio Rüsselsheim für alle, die später dazugekommen sind oder zufällig durch Rüsselsheim

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Da will ich euch gleich mal darauf hinweisen, das geht nur noch bis Ende diesen Monats über 90.9. 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So, das war in eigener Sache. Ansonsten gucken wir ja auch, was am Wochenende los ist. Und da fangen wir natürlich auch in eigener Sache an. Auch bei Radio Rüsselsheim gibt's Live-Programm an diesem Wochenende. Ich möchte euch gerne auf den Kreisfunk, unser Primetime-Magazin am Sonntagmorgen, das Frühstücksradio am Sonntag hinweisen. Das wird auch morgen in der Zeit von 9 bis 11, also genau in dieser Stunde, von unserem Sendeleiter Hartmut Krause gestaltet. Und da wird es auch einen Studiogast bzw. eine Studiogästin geben. Das wird die Vorsitzende der SPD Rüsselsheim, Elif Shugali, sein. Und die hat ganz Interessantes zu erzählen. Die war nämlich Anfang des Monats in Berlin beim SPD-Generalsekretär Küssendorf. Und vielleicht weiß das auch der eine oder andere noch aus der Medienberichterstattung. Es gab hier einen Brandbrief der SPD-Basis im Kreis Groß-Gerau an die Parteiführung in Berlin. Und der hat dann dazu geführt, dass es einen persönlichen Gesprächstermin dort gab. Und der hat jetzt eben letzte Woche stattgefunden. Da wird also Elif Shugali aus erster Hand erzählen und auch, was sie bewegt hat angesichts der politischen Ereignisse in der vergangenen Woche in Sachsen-Anhalt. Die Wahl des Landtagspräsidenten und die Diskussion darum. Also sicherlich ganz, ganz interessante, spannende Sendung. Morgen früh Kreisfunk bei Radio Rüsselsheim von 9 bis 11 Uhr mit unserem Sendeleiter Hartmut Krause. Ja, man kann aber auch bei diesem Wetter vielleicht durchaus noch draußen was machen, wenn man nicht Radio Rüsselsheim hört. Also das kann man natürlich auch draußen, wenn man unterwegs ist. Aber dazu kommen wir gleich nochmal, was es auch noch an Musik für draußen gibt. Jetzt gibt's erstmal deutschsprachige Musik. Glaubst du nicht auch?

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1: Ja, besser geht's nicht. Radio Rüsselsheim am Samstagmorgen, euer Frühstücksradio zum Start ins Wochenende. Das war Glaubst du nicht auch von Montez. Und ich habe ja gesagt, man kann durchaus bei diesem Wetter, zumindest bei dem, was für heute angesagt ist, das ist nämlich durchaus recht freundliches Wetter, ein paar Grad wärmer auch als gestern, bis zu 17 Grad, kein Niederschlag mehr, Sonne, Wolken, am Nachmittag auch mal böiger Wind. Da kann man durchaus noch draußen unterwegs sein. Und wer noch mal draußen richtig große, fette Musik genießen will, der kann heute noch mal nach Frankfurt fahren, in den Deutsche Bank Park. Da gibt es das letzte Open-Air-Konzert dieses Jahres. Es ist sehr speziell. Es ist Musik aus Russland oder Belarus. Und ja, es gibt eine große Fangemeinde auch hier in Europa von diesem Künstler. Wenn ihr mal aktuelle Videos anschaut aus Frankfurt von gestern Abend, da war zum Beispiel die Ignaz-Bubis-Brücke in Feuerwerk in Bengalos eingehüllt. Da wurde schon groß vorgefeiert. Heute Abend ist er im Deutsche Bank Park. Max Kortz. Ich kann euch diesen Titel jetzt nicht ansagen, weil Russisch kann ich nicht, egal was ich versuchen würde, es würde scheitern. Hören wir einfach rein. Heute Abend Deutsche Bank Park, Max Kortz.
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Max Kortz, gehen wir auf dem Globus in östlicher Richtung etwas weiter. Da geht's weiter mit Musik aus Japan, J-Pop vom Feinsten, das gibt's gleich. Und danach werden wir uns mal der Frage zuwenden, ja, wenn der Sommer nun zu Ende geht, was war denn der Sommerhit 2026? Ihr dürft gerne selber schon mal überlegen, was euer Sommerhit war oder was ihr so in den Biergärten oder im Schwimmbad, am Strand, wo auch immer, am Badesee, dieses Jahr so gehört habt im Sommer und diskutiert's doch schon mal zu Hause und den offiziellen Sommerhit 2026, den hören wir dann in Kürze. Jetzt aber, wie gesagt, gehen wir etwas weiter nach Osten, machen einmal Kind of Love, J-Pop wie gesagt und direkt danach Glasperlenspiel mit ihrem neuen Song Lalisa, der auch aus Japan inspiriert war.

Lalisa, das war Glasperlenspiel und davor hatten wir J-Pop Kind of Love. Ja, ich hab's angesagt, wir wollen uns nochmal zurückerinnern an den Sommer 2026 und den Sommerhit hier bei Radio Rüsselsheim im Frühstücksradio am Samstagmorgen. Am Mikrofon für euch bis 10 Uhr live Jürgen Merz. Ja, ich weiß nicht, ob ihr schon zu einem Ergebnis gekommen seid, was der Sommerhit gewesen ist. Es gibt natürlich immer sowas wie einen offiziellen Sommerhit. Aber auch Dinge, ja, wo man sich einfach persönlich dran erinnert. Und ich glaube, für ganz, ganz viele Menschen ist der Song, den wir als nächstes hören, der ja eigentliche Sommerhit des Jahres 2026 gewesen. Wir hören jetzt Kitschkrieg mit Blumengarten und Shireen David. Ihr wisst sicherlich schon, um was es geht. Und ansonsten sei euch trotzdem gesagt, ihr seid gut genug, du bist gut genug.

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Du bist gut genug, sicherlich für viele von euch der Sommerhit des Jahres 2026. Und es gibt natürlich noch auch einen offiziellen Sommerhit, der ja von Musikjournalisten und nach internationalen Erfolgen in den Charts ermittelt wurde. Den hören wir gleich, da könnt ihr schon mal überlegen, wer das wohl sein mag. Vorher will ich euch aber noch einen Veranstaltungstipp fürs Wochenende weitergeben. Wir hatten ja schon über den heutigen Tag gesprochen, wo man hingehen kann zu Musik, nämlich in den Deutsche Bank Park nach Frankfurt. Man kann aber auch hier in Rüsselsheim bleiben. Da gibt es eine ganz besondere Veranstaltung im Rollwerk heute Abend. Wir sitzen ja jetzt hier seit wenigen Wochen in unserem neuen Sendezentrum bei Radio Rüsselsheim in der Elisabethenstraße. Und direkt auf der anderen Seite der Bahnschienen, wir können quasi hinschauen hier vom Fenster aus, da ist ja das Rollwerk beheimatet. Und da gibt es heute Abend eine Veranstaltung, die heißt Maskenball. Ich lese euch mal vor, was da heute Abend zu erwarten ist. Mit dem Glockenschlag der sechsten Abendstunde, damit ist 18 Uhr gemeint, öffnen sich die Pforten zu einer Nacht voller Eleganz, Geheimnisse und erlesener Begegnungen. Ab der siebten Stunde, das dürfte dann 19 Uhr sein, erfüllen die Klänge klassischer Musik die Hallen und entführen euch in die glanzvolle Welt venezianischer Festlichkeiten vergangener Epochen. Dresscode, mystischer Maskenabend, erscheint in euren edelsten Gewändern, geschmückt mit kunstvollen Masken und lasst euch von der Magie des Augenblicks verzaubern. Zwischen Kerzenschein, Melodien und verborgenem Antlitz erwartet euch zudem eine außergewöhnliche Darbietung, deren Geheimnis erst im Laufe des Abends gelüftet wird. Vorverkauf 5 Euro, Abendkasse auch 5 Euro mit Maske und 10 Euro ohne Maske. So tretet ein in eine Welt voller Anmut, Mysterium und zeitloser Schönheit und werdet Teil einer Nacht, die noch lange in Erinnerung verweilen wird. Euer Rollwerk. So, das ist also die offizielle Ankündigung dieser Veranstaltung heute Abend im Rollwerk, der Maskenball. Also wer noch was ganz anderes vielleicht für heute Abend sucht oder noch nicht weiß, was er machen soll an diesem Wochenende, herzliche Einladung auch dorthin. Ansonsten, wenn ihr zu Hause bleiben wollt, dann bleibt natürlich bei Radio Rüsselsheim dran. Da seid ihr immer richtig. Ja, und jetzt kommen wir zum offiziellen Sommerhit des Jahres 2026. Es ist ein Song, der zu tun hat mit der Fußball-Weltmeisterschaft, die ja stattfand. Und es ist eine Sängerin, die hat schon für mehrere Weltmeisterschaften Musik beigesteuert. Ich glaube, sie war in letzter Zeit öfter dabei als Italien auf dem Feld. Das ist Shakira. Ihr erinnert euch sicherlich alle an Dai Dai. Das hören wir jetzt gleich, den Sommerhit des Jahres 2026 bei Radio Rüsselsheim.

0: Shakira, Dai Dai, der offizielle Sommerhit des Jahres 2026, der Song zur Fußball-Weltmeisterschaft. Ihr habt den sicher alle noch im Ohr und jetzt noch einmal frisch bei Radio Rüsselsheim. Ihr hört das Frühstücksradio am Samstagmorgen am Mikrofon für euch Jürgen Merz und der ist jetzt nicht mehr alleine im Studio. Neben mir sitzt ein, ja, voraussichtlich neuer Kollege im Moderatorenteam von Radio Rüsselsheim. Das ist der Ralf. Ralf, herzlich willkommen bei Radio Rüsselsheim.
1: Ja, guten Morgen Jürgen, guten Morgen liebe Hörerinnen und Hörer.
0: Ja, und du hast die Absicht, bei uns auch ein bisschen mit einzusteigen und deswegen habe ich gesagt, also kurz zur Erklärung, der Ralf ist heute hier, um sich mal ein bisschen das Geschehen hier anzuschauen, unsere Räumlichkeiten, die Kollegen und so weiter und hier mal ein bisschen zuzuhören und reinzuschauen und da habe ich gesagt, naja, dann komm doch gleich mal mit rein ins Studio, da kannst du dich mal selber vorstellen, denn du bist von auswärts. Du hast schon eine längere Reise heute hinter dir, du bist nämlich mit den öffentlichen Verkehrsmitteln nach Rüsselsheim gekommen. Von wo denn?
1: Aus Darmstadt. Ich wohne im Süden von Darmstadt, bin erst mit der Straßenbahn zum Hauptbahnhof gefahren, dann mit dem Zug bis Nauheim und dann mit dem Bus 61 weiter. Da bin ich nämlich direkt an der Südseite vom Bahnhof.
0: Genau, und dann stehst du direkt bei uns vor der Tür des neuen Sendezentrums in der Elisabethenstraße. Und da wird dich der Weg dann vielleicht öfters herführen. Und das ist aber nicht deine erste Station in Sachen Radio. Du hast Radioerfahrung von verschiedenen anderen Sendern. Erzähl doch mal kurz, wo bist du bisher tätig gewesen?
1: Ja, also weil ich in Darmstadt wohne, hat halt alles bei Radio Darmstadt angefangen. Da sind wir am 1. Februar 97 auf den Dauersendebetrieb gegangen und da habe ich regelmäßig eine Oldie-Sendung gemacht, eine Stunde im Monat und dann eine Weile lang auch noch eine Stunde Jazz im Monat. Dann gab es in Darmstadt mal eine Weile Ärger, der ist aber jetzt lange vorbei. Und da habe ich mir eine Ausweichmöglichkeit gesucht und da in Marburg das Radio auch relativ dicht am Bahnhof ist, bin ich dann zu Radio Unerhört Marburg gegangen.
0: Ja, jetzt müssen wir mal zur Erläuterung für unsere Hörerinnen und Hörer dazu erklären. Das sind alles sogenannte NKLs, nicht kommerzielle Lokalradios, so wie wir das auch als Radio Rüsselsheim sind. Also keine kommerziellen, keine privaten, sondern eben ja gemeinschaftlich, teilweise genossenschaftlich getragene Radiosender und ja, da warst du tätig gewesen.
1: Ja, weil das Schöne an den NKLs ist, dass man da ganz unkonventionelle Sachen bringen kann. Ich hatte in Darmstadt zum Beispiel mal eine Stunde lang nur das Lied Summertime von Gershwin gespielt, allerdings in circa 20 verschiedenen Fassungen, also von unterschiedlichen Künstlern. Und das ist doch erstaunlich, was man da zusammenbekommt.
0: Ja, in der Tat, da kann man sich auch durchaus kreativ ausleben und austoben. Das gibt's auch im Programm von Radio Rüsselsheim natürlich. Die verschiedensten Genres von Musik, von Sendungen, von Oldies bis Techno und dieses neue Format hier am Samstagmorgen, ja, das Frühstücksradio zum Start in das Wochenende, das wird auch von verschiedenen Moderatoren gestaltet, die das auch durchaus verschieden gestalten werden. Nächste Woche, da spoiler ich schon mal, da sind hier die Eva und der Meinhard am Mikrofon und werden diese Morgenstunde gestalten von 9 bis 10 Uhr live am Samstag kommende Woche. So, und jetzt genug geredet, wir machen weiter mit Musik. Wir haben uns schon über Konzerte unterhalten, die heute stattfinden. Wir gehen mal zu einem großen Comeback dieses Jahres, das vor wenigen Tagen geendet hat, diese Woche geendet hat, in Düsseldorf. Da gab es nämlich ja das letzte Konzert der Backstreet Boys. Ihr kennt sie alle noch aus den 90er Jahren. 10 Konzerte in Düsseldorf, alle ausverkauft. Diese Woche das letzte. Und in Erinnerung daran hören wir nochmal einen ihrer ganz, ganz großen Hits, Everybody.

Everybody, die Backstreet Boys, einer der ganz großen Hits, der in den letzten Tagen auch in Düsseldorf zu hören gewesen ist beim großen Konzert. Das war übrigens der einzige Standort in ganz Europa, an dem die Backstreet Boys aufgetreten sind, Düsseldorf. Und wie gesagt, ja, grandiose Show. Schaut gerne mal rein, gibt auch ganz, ganz viele Videos dazu. Das ist wirklich ja etwas, ja, da hat man was verpasst. Also ich habe es auch verpasst, aber ja, diese Erinnerung mit Everybody soll ein klein bisschen dafür entschädigen. Wir haben es 9.47 Uhr am Samstagmorgen. Ihr hört Radio Rüsselsheim, den Start ins Wochenende mit der Live-Show bis 10 Uhr. Am Mikrofon Jürgen Merz und weiter geht's mit Musik zum ja, Wachwerden und Starten, falls ihr das immer noch nicht seid. Hier ist New Religion.

0: Nacht.
1: Raus aus der Stadt, ja, das wollen wir ganz sicher nicht, wenn wir hier in Rüsselsheim sind. Da bleiben wir gerne hier und hören natürlich auch gerne Radio Rüsselsheim, auch an diesem Wochenende. Wir kommen langsam zum Ende unseres Frühstücksradios, heute am Samstag, 9.53 Uhr. Und hier im Programm geht's natürlich jetzt gleich weiter mit Once Upon a Time. Die Sendung wird gerade hier vorbereitet, sodass wir hier fliegenden Wechsel machen. Für die Wechselzeit gibt's noch ein klein bisschen Musik. Ich sag an dieser Stelle schon mal auf Wiedersehen in Rüsselsheim, auf Wiederhören bei Radio Rüsselsheim. Am Mikrofon für euch heute Morgen Jürgen Merz und nächste Woche am Samstag sind Eva und Meinhard hier am Start. Die werden also das Frühstücksradio übernehmen. Wir hören uns dann wieder in einigen Wochen, voraussichtlich im November. Die genaue Sendeplanung, die geben wir noch bekannt und ansonsten hören wir uns im Programm hier am Donnerstag, wenn ihr wollt. Da habe ich Urlaubsvertretung für den Klaus Ross. Da gibt es den Veranstaltungskalender von 17 bis 18 Uhr. Und da werden wir über eine Veranstaltung am nächsten Sonntag ausführlich sprechen. Da gibt's nämlich hier in Rüsselsheim den K-Sonntag am Sonntag, den 18. Oktober. Also ausführliche Berichterstattung dazu am kommenden Donnerstag, 17 bis 18 Uhr im Veranstaltungskalender. Dann sage ich an dieser Stelle Tschüss, auf Wiederhören und ja, schon mal ein schönes Wochenende.

0: Auf Radio Rüsselsheim mit dem Martin.
1: Und dem Michael.
0: Und das war, glaube ich, Joe Bonamassa, oder?
1: Genau. Zum Programm heute. Im Mittelpunkt steht ein Interview mit dem Yes-Gründungsmitglied
0: Bill Bruford.
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0: Genau.
1: Und
0: ich war gestern im Rind. Hm. Michael hat dank der Deutschen Bahn das Konzert leider nicht geschafft.
1: Statt auf dem Konzert zu sehen, habe ich in Gießen im strömenden Regen auf den Schienen Ersatzverkehr gewartet. Ganz großes Kino, kann ich sagen.
0: Thank you for traveling with Deutsche Bahn.
1: Ja, eingerahmt wird das Ganze von ein paar neuen Scheiben. Vielleicht hat es der eine oder die andere auf unserer Internetseite gelesen. Ich werde nicht zu allem kommen. Das erste Neue, was ich vorgestellt habe, war Joe Bonamassa, dessen neue Platte heißt The Spirit of Rory und widmet sich in zwei Stunden der Musik von Rory Gallagher oder Gallagher. Großartig, da hört man den richtigen Blues, von dem Bonamassa beseelt ist. Die nächste neue Platte, da spiele ich gleich ein Stück, das ich heute eigentlich gar nicht spielen wollte. Danger Dan's zweite Soloscheibe, Keine Angst, ist jetzt erschienen. Der Song ist ja leidlich bekannt und ich wollte den heute nicht spielen, sondern wollte auf andere Aspekte der Platte eingehen. Das werde ich auch gleich noch tun. Aber angesichts einer Woche, in der im Landtag von Sachsen-Anhalt nicht nur der AfDler Tobias Rausch mit mal wieder links blinkenden und ganz weit rechts abstimmen, der links blinkenden und ganz weit rechts abbiegenden BSW und der Brandmauerpartei CDU zum Landtagspräsident gewählt, sondern viel schlimmer, als eine seiner Stellvertreter wurde mit derselben unheiligen Union Hans-Thomas Tillschneider zu seinem Stellvertreter gewählt. Tillschneider, rechter Theoretiker, rechtsextreme Verbindungen zu Götz Kubitschek und Jürgen Elsässer, den beiden rechtsradikalen Verlegern, Bindemitglied zwischen AfD und Identitärer Bewegung, IB, in deren Räumen er ein Büro und betreibt. Soweit zur Abgrenzung der AfD und des IB. Ja, und anlässlich dessen schien es mir doch angebracht, das Titelstück dieser Platte zu spielen. Hier ist Danger Dan und Keine Angst.
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Ja, keine Angst. Aus aktuellem Anlass doch gespielt. Wie gesagt, eigentlich wollte ich es nicht spielen, sondern ich wollte auf die sehr persönlichen Songs in guter Liedermacher-Tradition auf Danger Dans neuem Album eingehen. Er beschäftigt sich unter anderem mit seiner Sexualität und das werde ich jetzt noch spielen, er beschäftigt sich mit seiner schweren Erkrankung, denn Danger Dan hat eine unheilbare Augenkrankheit und wird in absehbarer Zeit erblinden. In einem aktuellen Interview mit der Taz hat er zum Beispiel erzählt, dass seine Sehfähigkeit schon deutlich beeinträchtigt ist. Und auch dazu hat er ein Lied auf diesem Album gemacht. Übrigens, das Album, das darf man, sollte man ganz klar erwähnen, wieder in Zusammenarbeit mit dem israelischen Pianisten Igor Levit, mit dem er ja schon auf seinem ersten Album von der Kunstfreiheit gedeckt zusammengearbeitet hat. Und ja, die Zusammenarbeit funktioniert total gut und ja, macht eine schöne Liedermacher-Platte aus dem Album Keine Angst von Danger Dan. Hier ist, dass es hier so schön ist.

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Denkst du denn, dass es hier so schön ist, vom Album Keine Angst, eine richtig schöne Liedermacherplatte? Ein neues Stück und dann kommen wir zu Bill Bruford. Die Amerikanerin Chelsea Wolf, kommt eigentlich aus dem Death und Black Metal. Mittlerweile ist sie so etwas wie das Aushängeschild des Dark Folk. Und die hat ein neues Album gemacht, das heißt The Dark. 10 eher ruhige, sehr, sehr düstere Songs. Und auch aus diesem Album möchte ich euch ein Stück vorstellen. Hier ist Chelsea Wolf und Death is not the end.

0: Betty Wolf, that is not the end, von dem seinen Namen sicher nicht ganz zu Unrecht tragenden neuen Album The Dark. Bill Bruford,
1: jawohl, Bill Bruford, seines Zeichens Drummer-Legende, Gründungsmitglied bei Yes, dann bei King Crimson gewesen, dann bei Genesis gewesen für 2 Jahre, als Phil Collins nach vorne gewechselt ist zum Gesang und bis dann Chester Thompson übernommen hat, weil Bill Bruford wieder irgendwas anderes gemacht hat. Er hat seine Earthworks gemacht. Er war dann wieder bei den Yes-Leuten mit Anderson, Bruford, Wakeman, Howe. Und ja,
0: UK gegründet
1: und so weiter und so fort.
0: Und dann war er auch mal in den USA und hat eine Zeit lang bei Pavlov's Dog gespielt.
1: Auch das. Ja, also Bill Bruford, Drummer-Legende, war gestern im Rind in Rüsselsheim mit dem Pete Roth-Trio. Das ist Pete Roth, der ist eigentlich geborener Deutscher, lebt seit über 20 Jahren aber in England und hat auch englische Eltern. Und das ist Mike Pratt am Bass und Bill Bruford, mittlerweile 77 Jahre alt, an den Drums. Und es war leider nicht ganz ausverkauft, aber es war ein super geiles Konzert. Und wer nicht da war, hat echt was verpasst. Sie haben ganz viel improvisiert. Und ich habe das zum Anlass genommen und habe mit Bill Bruford vorgestern ein Telefoninterview geführt. Und das möchten wir euch nicht vorenthalten.
0: Was man vielleicht noch im Vorfeld erwähnen kann, Bill Bruford hatte eigentlich 2014 aufgehört mit Musik.
1: 2009
0: aufgehört mit Musik zu machen. Und
1: darüber habe ich mit ihm gesprochen.
0: Okay, gut. Und auch mit seiner Liebe zum Jazz, nehme ich mal an.
1: Darüber haben wir am Rande gesprochen.
0: Okay.
1: Aber jetzt erstmal Musik von und mit Bill Bruford. Hier ist Yes, wo er ja die ersten Jahre war und Gründungsmitglied war, vom Album Fragile. Hier ist Roundabout.

0: So viel zum Interview mit Bill Bruford, der lebenden Schlagzeuglegende, im Moment unterwegs mit dem Pete Roth Trio. Pete Roth aus gebürtig aus Rastatt. Und ja, tolles Konzert gestern Abend im Rind. Und tatsächlich am Montag, diesen Montag, den 12.10., kommt dann der nächste Superdrummer mit der Band From Utopia. Kommt Chet Wakeman und da ist auch Ray White und Scott Tunes dabei. Also die Zappa Alumni spielen Musik von Frank Zappa Montagabend im Rind. Und am 30.10. kommt dann auf unsere Empfehlung die Phantoms of Future mit Hannes Smith zum ersten Mal seit vielen Jahren wieder im Rind. Und auch das ist etwas, was man nicht verpassen sollte.
1: Ja. Jetzt. Dann machen wir weiter mit neuen Platten. Wie gesagt, wir rahmen das Bill Bruford-Interview ein. Es gibt eine neue Platte von der Deutsch-Schweizer Rock-Metal-Band The Ocean und die heißt Solaris. The Ocean, ja, mit so das Experimentellste, was es im Bereich des Rock-Metal gibt, haben jetzt auf der neuen Platte erstmals, oder arbeiten auf der neuen Platte mit dem heutigen Mastermind von Tangerine Dream mit Thorsten Quaschnik zusammen und verlassen, gehen damit mehr auch in elektronische und progressivere Pfade, als das auf den Vorgängeralben der Fall war. Aus dem Album Solaris von The Ocean habe ich aufliegen das Stück 55 Degrees 30 Minutes 11 Seconds North, 13 Degrees 26 Seconds 26 Minutes 12 Seconds East. Hier sind The Ocean.

0: The ocean.
1: Dazu passt The Black Sea. Das ist tatsächlich eine Single und es gibt auch ein Album dazu, nämlich Steve Hackett, ehemaliger Gitarrist bei Genesis, und Steve Rothery, immer noch Gitarrist bei Marillion, haben sich zusammengetan und haben ein Album gemacht. Und das wird wohl The Black Sea heißen. Und hier sind sie zusammen mit dem Titelsong. Eine Single ist schon veröffentlicht. The Black Sea, Steve Hackett, Steve Rothery.

Ja, wir bleiben noch ein bisschen im Wasser. 4 Jahre nach ihrem herausragenden Album Erasure haben Long Distance Calling aus Münster jetzt eine neue Platte aufgenommen, bei der im Hintergrund eine neue Platte aufgenommen, die heißt The Phantom Void, wo sie wieder zu etwas härterem Rock zurückgreifen, also eigentlich das machen, was sie mit was sie angefangen haben, nicht mehr ganz so experimentell wie auf der Erasure, aber immer noch Long Distance Calling, ja, im Bereich des progressiven Metal, des Postrock, eine der führenden Bands der Bundesrepublik. Hier ist Long Distance Calling und Mare.

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1: Long Distance Calling.
2: Ja.
1: Auch ich habe noch eine Neuvorstellung für euch, verbunden mit einem Konzerttipp. Denn am 5. November kommt The Temperance Movement ins Bett in Frankfurt. Und The Temperance Movement haben wir hier schon öfters gehabt. Wir hatten sie ja auch schon im Interview. Tolle Band. Und sie haben ein neues Album draußen nach etlichen Jahren, wo sie gar nichts gemacht haben. Die hatten sich irgendwie zwischendurch mal zerstritten. Jetzt haben sie sich wieder zusammengerauft. Das neue Album heißt New Promised Land Incorporated. Und hier sind daraus The Temperance Movement mit Let It All Out.

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1: Ja, und das war Once Upon a Time für diese Woche.
2: Und wir bleiben am Ende auch nochmal mit einer neuen Platte. Bei der Rockmusik, wie eben schon bei The Temperance Movement, kommen zur neuen Platte der Mongolen von The Who. Die heißt Hun und ja, bewährt wie auf den ersten zwei Platten wieder die Mischung aus westlichem Hardrock gespielt mit mongolischen Instrumenten und begleitet von Obertongesang. Da hören wir jetzt das Stück Warrior Chant und am Mikrofon bis in 14 Tagen verabschiedet sich der Michael
1: und der Martin. Ciao, ciao.

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1: Macht's gut. Tschüss.

0: Guten Mittag, meine Lieben. Willkommen zur Sendung 409, die dritte Stunde von Once Upon a Time.
1: Ja, hallo, herzlich willkommen auch von mir. Und ja, schön, dass wir uns heute hören. Nicht im neuen Studio, aber zumindest aus dem neuen Studio gesendet.
0: Ja, und wir haben begonnen mit Scott McKenzie. Das ist jetzt nicht unbedingt das, was man die Rockshow irgendwie erwarten würde, aber das kommt später noch. Auf jeden Fall war das ein Song für drei ganz besondere Frauen und eine davon ist meine Mama, die Irmgard aus Bischum, und meine Frau, die Esther.
1: Ja, und natürlich auch für meine Mama Judith. Schöne Grüße nach Framersheim und bald woanders hin. Juhu.
0: Ja, und als nächstes machen wir weiter mit Three Dog Night. Ein paar Känguru-Dompteure, die singen uns Mama Told Me Not To Come. Und dann haben wir danach noch einen Geburtstag, das habt ihr heute schon mal gehört. Mehr dazu gibt's dann später nach Three Dog Night.

0: Jetzt kommen wir zu dem Geburtstag. Wer hat heute Geburtstag? Ihr habt das schon gehört in der ersten Stunde. Bruce Springsteen hatte Geburtstag. Und zwar am 23.09. Und er ist 77 Jahre alt geworden. Und deswegen haben wir, weil den kann man eigentlich nie genug spielen, haben wir noch einen Song von ihm mitgebracht. Später gibt es noch einen. Und der ist von einer Platte, die nennt sich Electric Nebraska. Und seit Jahrzehnten wurde er immer wieder damit gelöchert, was denn jetzt endlich mit Electric Nebraska sei. Und er hat immer gesagt, ja, was wollt ihr denn von mir? Sowas gibt's überhaupt gar nicht. Was ein Unfug. Ja, das hat er bisher letztes Jahr immer noch geleugnet. Und dann ist er dann ganz tief in die Archive des Studios gestiegen. Und dann hat das tatsächlich gefunden. Und letztes Jahr ist es dann irgendwie rausgekommen, die Aufnahmen von 82 Electric Nebraska. Und wir haben euch davon seinen Klassiker Born in the USA mitgebracht.
1: Genau, und danach hören wir von der Steve Miller Band Rockin' Me. Und dann kommt ein Tageshit aus dem ersten aus dem Jahr 1962, am 1. Oktober. Speedy Gonzales hieß das Lied von Pat Boone. 1, 2, 3, 4.

0: So, das war der Speedy Gonzales.
1: Ja, das war schön und jetzt machen wir weiter mit den Hollies. Also wenn euch die Hollies in der ersten Stunde gefallen haben, da könnt ihr euch freuen. Wir haben jetzt einen Nachschlag von den Hollies. It's You.
0: Genau, und dann machen wir weiter mit...
1: Ach ja, den Song, den ich immer so gerne spiele. Martha Reeves and the Vandellas, Nowhere to Run. Ich weiß nicht, ich finde es irgendwie einfach toll. Und die 60er-Jahre-Musik, die wir jetzt gerade haben, diese drei Stück, es ist einfach wundervoll.
0: Ja, okay. Und dann kommen wir wieder zu einem Tageshit, nämlich auch wieder ein Hit vom 1. Oktober, diesmal aus dem anderen Jahr. Weißt du gerade welches?
1: Lass mich mal kurz gucken.
0: 1964. Und der Typ hat, oder ich weiß gar nicht, ob es ein Mann oder eine Frau ist.
1: Heißt Mädchen.
0: Sif. Sif?
1: Sif Malmquist.
0: Genau, und das Lied heißt Liebeskummer lohnt sich nicht, mein Darling.

0: So, das war, ja, was war das jetzt? Ach, The Doors für meinen lieben Mann.
1: Okay, den Spruch kriege ich, glaube ich, jedes Mal wieder mitgeteilt.
2: Ja, das ist, warum haben wir das gespielt? Weil die Platte Strange Days von den Doors, die kam im Oktober, genau vor 49 Jahren kam sie irgendwie raus. Und davon haben wir dann genommen Moonlight Drive.
1: Und ich merke, wir sind immer noch in den 60ern, beziehungsweise diesmal sind wir im Jahr 1968. Wir spielen The Beatles und zwar das Lied Hey Jude.
2: Ja, und Paul McCartney hat das geschrieben für seinen Freund John Lennon, der ein bisschen in der Krise war zu der Zeit und kurz davor stand, Vater zu werden. Und das ist auch, was wir in einer von den Songzeilen hören. The movement you need is on your shoulders. Und damit hat er dann seinen kleinen Sohn Julian gemeint.
1: Oh, ist voll süß.
2: Ja, schon. Textlich ist das ja über weite Strecken nicht besonders anspruchsvoll, aber es klingt halt irgendwie einfach schön und irgendwie hymnisch und das kann man eigentlich immer wieder hören, weil, naja, es ist halt die Beatles, was soll man sagen?
1: Ja, dann los.
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0: Das waren die Beatles.
1: Und jetzt machen wir weiter mit dem dritten Teil von Bruce Springsteens Geburtstag. Und ja, ehren ihn auf diese Weise, indem wir noch einen dritten Song von ihm spielen, der streng genommen nicht wirklich von ihm ist. Aber er singt ihn live in Dublin.
0: Das Lied heißt Blinded by the Light und ist eigentlich von Manfred Mann. Naja, also ich muss sagen, Bruce, ich hoffe, du hörst zu.
1: Ja, damit beginnen wir dann auch direkt im Anschluss die Blues-Ecke und haben dann die Black Keys aus einem von ihren ersten Alben für euch dabei. Hold Me in Your Arms.
0: Juhu.
1: Ein bisschen mehr Begeisterung, bitte.
0: Naja, also es geht ja, naja, wir hören jetzt einfach mal zu.
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Nun sind wir im Jahr 2025. Das Lied ist ein Lied, das aus dem Southern Rock Bereich kommt, habe ich gehört zumindest. Und das Lied heißt, Moment, jetzt finde ich gerade nicht. Ach so, hier, Better of Me, und ist von Robert John and the Wreck.

0: Und kommen wir wieder zu einem Tageshit vom 1. Oktober 1976. Und mein Mann sagte gerade, kann man auch gar nicht glauben, dass das schon 50 Jahre alt ist. Ja, ich habe sehr, sehr wissend und weise genickt.
1: Ja, weil es ist Disco. Es ist, ja, Frank Farian. Also Bonnie M.
0: Ich hatte es eigentlich auf was ganz anderes bezogen. Ja, Bonnie M. mit Daddy Cool.
1: Ja, und dann gehen wir noch ein kleines, winziges Jahr weiter zu dem nächsten Nummer 1-Hit aus dem Jahr 77, eben auch der 1. Oktober, und zwar Uriah Heep, Free Me.
0: Na dann mach mal hin.

0: Das muss für heute reichen.
1: Ja, ein wunderschönes Wochenende voller Liebe, Romantik und schönen Momenten an euch alle.

0: Ja, meine Lieben, wir sind schon wieder am Ende. Die 3 Stunden sind vorüber und wir müssen uns jetzt von euch verabschieden.
1: Ja, und ich freue mich, dass ich mal kurz dabei sein konnte. Ich hoffe, ihr mochtet das aus unserem Home-Impro-Studio. Und hoffentlich hören wir uns bald auch mal wieder live aus dem Radio. Und ich wünsche euch eine total schöne Woche. Und wie sagt Patrick immer?
0: Ja, bleibt aufrecht und gesund. Genießt noch die letzten Sonnenstrahlen. Und ja, ich wünsche euch natürlich alles Gute und dass wir uns in 14 Tagen vielleicht live wiederhören. Dann

Es ist Donnerstag. Und es ist 19 Uhr. Herzlich willkommen bei der Sendung Melting Pot von Radio Rüsselsheim mit dem Rainer. Ihr hört uns immer noch auf UKW 90,9. Ihr hört uns auf DAB Plus Kanal 12C und zwar hessenweit. Und weltweit zum Empfang über unseren Stream oder über unsere Stream-Buttons anzuklicken auf der Homepage von Radio Rüsselsheim unter radio-r.de. Und über diese Buttons zum Sehen und zum Hören sind wir empfangbar in den USA. Wir werden auch da gehört. Wir werden gehört in Nordmazedonien, in Menorca, wenn sie noch da sind. Wir werden gehört im Ammerland, im Wangerland, in Bremen, in Dinsheim, in Walluf, in Nierstein oder auch an der französischen Atlantikküste mittlerweile. In Bad Kreuznach und Umgebung, in Wiesbaden, also quasi überall. Ja, was haben wir heute für ein Thema? Wir haben heute das Thema lange und längere Titelnamen. Da fällt mir noch ein, für Lobkritik und Hörerwünsche schreibt an rainer-meldingpot@web.de. Ja, das Bild, das ich hier gerade so sehe, ist nicht so toll, aber ja, geht schon. Ja, was haben wir heute für ein Thema? Wie gesagt, lange und längere Titel. Aber bevor es soweit kommt, haben wir ein Stück von den Stones noch, weil ich habe ja dieses neue Album von den Stones, Foreign Tongues heißt das Ganze, bin ich immer so dabei, mal ab und zu einen Titel zu spielen oder vorzustellen. Und bevor wir mit den langen und längeren Titeln beginnen, hier noch ein wunderschönes Stück von den Stones, ja, aus dem Album Foreign Tongues. Hit Me in the Heat heißt das Stück, ja. Wunderschönes Stück und danach geht's dann gleich weiter mit den Titeln.

Ja, Hit Me in the Heat. Das waren die Stones aus dem Album Foreign Tanks, ein Stück so zur Auswahl ab und zu in der Sendung. Okay, so, jetzt wollen wir beginnen mit den Darbietungen und zwar mit den langen und längeren Titeln. Nochmal was ganz kurz gesagt, die Titel, ja, sie sind mehr oder weniger lang. Ja, es gibt aber auch kürzere Titel. Aber es gibt auch ganz kurze Titel,

Eine wunderschöne Liveaufnahme von Elton John. Und I guess that's why they call it the blues. Schöne, lange Titel, ja. John Mellencamp haben wir jetzt hier. Und er hat einen Titel, der steht auch schon aus 1, 2, 3, 4, 7, 8, aus 9 Buchstaben. Ja. I need a lover who won't drive me crazy. John Mellencamp.

Mellencamp. Wunderschönes Stück. I need a lover who won't drive me crazy. Ja, schöner, langer Titel. Wir machen weiter mit dem Stück. Das ist schon etwas älter und kommt im Original von Pete Seeger aus dem Jahre 1959. Wir hören jetzt die Version aus dem Jahre 1965, und zwar von den Byrds. Ja, und der Titel ist im Prinzip erstmal, man kennt ihn nur unter Kurz, aber hat noch eine Erweiterung, nämlich Turn, Turn, Turn, to everything there is a season. So heißt der Titel, Complete. Ja, die Byrds aus dem Jahre 65.

Die Birds mit dem wunderschönen Stück aus dem Jahre 1965, eine Coverversion von Pete Seegers Song. Ja, Turn, Turn, Turn to Everything There Is a Season. Ja, okay, wir machen weiter mit dem Stück von Chicago. Ja, 1970 war das. Und der Titel von Chicago, den wir jetzt hören, der heißt Does Anybody Really Know What Time It Is? Ja, was haben wir? Ja, wir haben 19:24 Uhr.

ja, ein typisches Stück von Chicago, ne? Bisschen Bläser, bisschen Klavier, wunderschön, entspannend. Ja, Chicago, und does anybody really know what time it is? Ja, so. Loving Spoonful haben wir jetzt hier. Ein Stück geschrieben von John B. Sebastian, und zwar im Jahre 1966, ja. Did you ever have to make up your mind? Ja, Loving Spoonful.

Loving Spoonful, ein Stück von John B. Sebastian. Ja. Did you ever have to make up your mind? Ja, so hieß es. Okay, bevor wir zu den Wünschen kommen, haben wir hier noch ein etwas ruhigeres Stück von Glenn Medeiros. Ja, es wurde 1985 zuerst von George Benson veröffentlicht und Glenn Medeiros ist ein amerikanischer Sänger portugiesischer Herkunft. Ja, 87 hatte das Stück gecovert und veröffentlicht. Glenn Medeiros, ein etwas ruhigeres Stück, bevor wir zu den zwei Wünschen kommen, nämlich Nothing's Gonna Change My Love for You.

Nothing's gonna change my love for you. Ja, Glenn Medeiros war das mit dem etwas ruhigeren Stück aus dem Jahre 1987. Okay, wir kommen zu den Wünschen. Es sind zwei Stück übrig geblieben. Ja, die für die Andrea, die wollte Ina Dede hören, die haben wir aber schon für nächste Woche eingeplant. Und zwar genau mit diesem Stück, nämlich Frauen kommen langsam aber gewaltig. Und zwar unter dem Buchstaben I. Nächste Woche haben wir nämlich Frauen in der Musik, beziehungsweise in der Rockmusik. Und da haben wir die Ina Dede schon eingeplant. Also die spielen wir nächste Woche, am nächsten Donnerstag. Ja, okay. Der Günther hat sich was gewünscht. Das ist zwar auch nicht so ein überlanger Titel, aber doch schon, hat ein paar Worte. Ne? He and Abby, he's my brother, wollte Günther hören von den Hollies.

He and Harry is my brother. Das waren die Hollies und das war ein Wunsch für den Günther. So, einen Wunsch haben wir noch. Und zwar, ja, es ist auch das einzige deutsche Lied des heutigen Abends. Und es ist auch wirklich ein sehr, sehr langer Titel. Man hätte drauf kommen können, wenn man ein bisschen sich Mühe gibt. Ja, wer sich Mühe gegeben hat, war die Bettina und der Werner. Ja, die haben sich das gewünscht, was sie jetzt hören, nämlich Juliane Werding. Und wenn du denkst, dann denkst du nur, du denkst.

Ja, die Frau Werding, Juliane Werding. Und wenn du denkst, dann denkst du nur. Du denkst, ja. Okay, ja, wie gesagt, der Peter hat sich was gewünscht von den Beatles. Ist ein bisschen kurz der Titel, ne? Steht zwar das Wort Long drin, aber nun ja. Aber vielleicht gefällt dir auch das nächste Stück, Peter. Das hatte ich schon länger in der Pipeline drin, von den Beatles. Und das ist einer der längsten Titel des heutigen Abends. Die Stones haben wir auch noch, aber die Beatles haben einen längeren Titel. Everybody got something to hide except for me and my monkey. Die Beatles aus dem Jahre 68.

Ja, ich glaube, das war das Weiße Album und die Stimme von John Lennon, ne? Die Beatles und ja, Everybody's Got Something to Hide Except for Me and My Monkey. Ja, schönes Stück, schöne Schreierei von den Beatles aus dem Jahre 68. Ja, nochmal ganz kurz zurück zur Juliane Werding und wenn du denkst, dann denkst du nur, du denkst. Der Werner hat nochmal kurz geschrieben, ja, die sind wirklich noch auf Menorca, soweit ich weiß, ja. Und er hat den wunderschönen Satz geschrieben. Ach, wunderbar, ja. 1500 Kilometer getrennt, aber im Lied vereint. Ach, das hört sich doch schön an, ja. Danke für diese Worte, Werner. Hört sich richtig gut an, ja. So, und ich weiß jetzt nicht, ob die Rote Zora irgendwo an der Atlantikküste in Frankreich zuhört. Aber wenn sie zuhört, wird sie sich jetzt freuen, weil wir haben nämlich noch auch einen wunderschönen langen Titel von den Rolling Stones jetzt hier in der Playlist, nämlich Have You Seen Your Mother Baby Standing in the Shadow. Das Ding wurde über 1 Million Mal verkauft und kommt aus dem Jahre 1966. Die Rolling Stones, die Buben.

0: Ja, ein gewaltiges Stück, unheimlich viel Hall drin, aber es war ein Stück aus dem Jahre 66 und dann war das halt so. Ja, die Stones und Have You Seen Your Mother Baby Standing in the Shadow. Ja, schönes Stück. Okay, kurzes Break machen wir jetzt und zwar, es ist ja bald Weihnachten. Ist nicht mehr lang hin, ne? In knapp 2 Monaten haben wir ja auch schon Nikolaus gehabt und ja, und was dann so alles passiert, auch in den Supermärkten und in den Discountern, wer einkaufen geht und mit offenen Augen durch die Regalreihen wandert, sieht ja schon ohne Ende Weihnachtsgebäck, Lebkuchen, Spekulatius, Nikoläuse und. Und dem Ganzen wollen wir jetzt mal Rechnung tragen, denn wie geht's in Stenkelfeld voran?
1: Montag, 7. Oktober. Schönster Altweibersommer. Noch einmal Menschen in T-Shirt und Sandalen in den Straßencafés und Biergärten. Bisher keine besonderen Vorkommnisse in der Innenstadt. Dann plötzlich um 10.47 Uhr kommt der Befehl von Aldi-Geschäftsführer Erich B. 5 Paletten Lebkuchen und Spekulatius in den Eingangsbereich. Von nun an überschlagen sich die Ereignisse. Zunächst reagiert SK-Geschäftsführer Martin O. eher halbherzig mit einem erweiterten Kerzensortiment und Marzipankartoffeln an der Kasse.
2: 15.07 Uhr. Edeka-Marktleiter Wilhelm T. hat die Mittagspause genutzt und operiert nunmehr mit Lametta und Tannengrün in der Wurstauslage.
1: 16.02 Uhr. Die Filialen von Penny und Irkauf bekommen Kenntnis von der Offensive, können aber aufgrund von Lieferschwierigkeiten nicht gegenhalten und fordern ein Weihnachtsstillstandsabkommen bis zum 10. Oktober. Die Gespräche bleiben ohne Ergebnis.
2: Dienstag, 8. Oktober, 7.30 Uhr. Im Eingangsbereich von Karstadt bezieht überraschend ein Esel mit Rentierschlittenstellung, während 2 Weihnachtsmänner vom studentischen Nikolausdienst vorbeihastende Schulkinder zu ihren Weihnachtswünschen verhören. Zeitgleich erstrahlt die Kaufhausfassade im gleißenden Schein von 260.000 Elektrokerzen. Die geschockte Konkurrenz kann zunächst nur ohnmächtig zuschauen. Immerhin haben jetzt auch Spar, Coop und SK den Ernst der Lage erkannt.
1: Mittwoch, 9. Oktober, 9 Uhr. Edeka setzt Krippenfiguren ins Gemüse.
2: 9.12 Uhr. SK kontert mit massivem Einsatz von Rauschgoldengeln im Tiefkühlregal.
1: 10.05 Uhr. Bei Irkauf verirren sich Dutzende Kunden in einem Wald von Weihnachtsbäumen.
2: 12 Uhr. Neue Dienstanweisung bei Coop. An der Käsetheke wird mit sofortiger Wirkung ein frohes Fest gewünscht. Der Sparmarkt kündigt für den Nachmittag Vergeltungsmaßnahmen an.
1: Donnerstag, 10. Oktober, 7 Uhr. Karstadt schaufelt Kunstschnee in die Schaufenster.
2: 8 Uhr. In einer eilig einberufenen Krisenversammlung fordert der aufgebrachte Penny-Geschäftsführer Walter T. von seinen Mitarbeitern lautstark Weihnachten bis zum Äußersten und verfügt den pausenlosen Einsatz der von der Konkurrenz gefürchteten CD Weihnachten mit Mireille Mathieu über Deckenlautsprecher. Der Nachmittag bleibt ansonsten ruhig.
1: Freitag, 11. Oktober, 8 Uhr. Anwohner der Ladenstraße versuchen mit Hilfe einer einstweiligen Verfügung, die nun auch vom Sparmarkt angedrohte Musikoffensive Heiligabend mit den Flippers zu stoppen.
2: 9.14 Uhr. Ein Aldi-Sattelschlepper mit Pfeffernüssen rammt den Posaunenchor Adveniat, der gerade vor Karstadt zum großen Weihnachtsoratorium ansetzen wollte.
1: 9.30 Uhr. Aldi dementiert. Es habe sich bei der Ladung nicht um Pfeffernüsse, sondern um Christbaumkugeln gehandelt.
2: Sonnabend, 12. Oktober. Die Fronten verhärten sich, die Strategien werden zunehmend aggressiver.
1: 10.37 Uhr. Auf einem Polizeirevier meldet sich die Diabetikerin Anna K. und gibt zu Protokoll, sie sei soeben auf dem Coop-Parkplatz zum Verzehr von Glühwein und Christstollen gezwungen worden. Die Beamten sind ratlos.
2: 12 Uhr. Seit gut einer halben Stunde beschießen Karstadt, Edeka und Coop die Fußgängerzone mit Schneekanonen. Das Ordnungsamt mahnt die Räum- und Streupflicht an. Umsonst.
1: 14.30 Uhr. Teile der Innenstadt sind unpassierbar. Eine Hubschrauberstaffel des Bundesgrenzschutzes beginnt mit der Bergung von Eingeschlossenen. Menschen wie du und ich, die nur mal in der schönen Herbstsonne bummeln wollten.
0: Ja, was heißt das? Aufpassen beim Einkaufen. Ja, so kann's gehen. Und es wird auch in diversen Sendungen hier noch weitergehen mit diversen Berichterstattungen aus Stenkelfeld, wie jedes Jahr. Kurz vor der Weihnachtszeit. So, wir machen jetzt weiter mit dem Stück von Meatloaf. Wir haben ihn später nochmal zum Schluss der Sendung, aber jetzt haben wir ihn erstmal, also den Hackklotz, das Hacksteak, ja, Meatloaf. Okay, I do anything for love, but I won't do that. Meatloaf.

haben ihn später nochmal mit einem noch längeren Titel, beziehungsweise mit dem längsten Titel des heutigen Abends. Aber jetzt machen wir erstmal weiter mit ein bisschen Rock, nämlich mit AC/DC. Ein Stück aus dem Jahre 75 und auch ein längerer Titel. It's a long way to the top if you wanna rock and roll.

It's a long way to the top if you want to rock and roll. Ja, AC/DC waren das. Ja, ich wollte hier einen Jingle abspielen, aber das funktioniert anscheinend nicht heute. Ja, er will nicht, der Jingle. Nein, geht nicht. Warum auch immer. Nun gut, also, was wollte ich sagen? Ja, Melting Pot, ja. Wir sind fast jeden Donnerstag hier zu hören auf Radio Rüsselsheim oder auf radio-r.de über den Stream oder auf DAB Plus Kanal 12c oder auch noch auf UKW 90,9, solange es noch funktioniert. Ja, heute haben wir das Thema mit langen und längeren Titeln. Und die nächste Woche sind wir auch wieder da, am 15.10. um 19 Uhr hier bei Radio Rüsselsheim. Da haben wir das Thema Frauen in der Musik oder in der Rockmusik. Ja, also Frauen in der Musik, auch in der Rockmusik. Und zwar Frauen mit den Buchstaben von A bis I. Ja, wir haben 3 Sendungen insgesamt dieses Jahr noch. Und ja, die Buchstaben A bis I haben wir jetzt dann am nächsten Donnerstag. Und deswegen haben wir natürlich auch die Ina Dede dann dabei für die Andrea. Aber das Ganze dann erst nächste Woche am Donnerstag um 19 Uhr. Ja, und am 22. haben wir auch ein Thema. Dann heißt es wieder einmal im Jahr lang und länger, also ganz, ganz lange Titel. Und zwar nicht vom Titel her, sondern von der Zeit. Also 10 Minuten, 6 Minuten, 17 Minuten, wie auch immer. Ja, wir haben sehr, sehr lange Titel in der Pipeline. Und zwar ungefähr 10 Stück für 2 Stunden. Und wenn alles gut läuft und die Bahn fährt, ist auch der Mike wieder dabei am 22.10. Ja, aber bevor es soweit ist, machen wir jetzt hier erstmal weiter mit langen oder längeren Titeln. Und wir haben jetzt die Doors hier aufgelegt, ja, schön, ja. Die Doors haben wir jetzt hier mit Break On Through To The Other Side. Das war übrigens die Debütsingle der Band damals gewesen, 1967. Langer Titel, aber kurze Dauer, 2 Minuten 30. The Doors.

der Debütsingle der Band damals 1967, The Doors und Break On Through To The Other Side. Ja, kommen wir zu einer Band, wo ich das Vergnügen hatte, die zweimal live zu sehen. Einmal in der Festhalle und einmal im Stadion in Frankfurt. Das waren, glaube ich, die 90er, wo das war. Ja, genau, es waren die 90er. Anfang, Mitte der 90er habe ich die gesehen. Wie gesagt, einmal im Stadion und einmal in der Festhalle. Die Rede ist von U2. Ja, war wunderschön damals. Und 87 haben sie ihr fünftes Studioalbum rausgebracht, nämlich The Joshua Tree. Und aus diesem Album hören wir jetzt das Stück I Still Haven't Found What I'm Looking For. U2.

Ja, you too. Und I still haven't found what I'm looking for. Wunderschönes Stück aus dem Jahre 87 aus dem Joshua Tree Album. So, jetzt haben wir ein paar Lieder am Stück. Nämlich, wir machen jetzt weiter mit R.E.M. Und It's the end of the world as we know it and I feel fine. Ein wunderschönes Stück aus dem Jahre 87 von R.E.M. Dann machen wir ein bisschen Disco, nämlich Barry White und Can't Get Enough of Our Love, Baby. Ja, und dann machen wir weiter mit The Band, The Night They Drove Old Dixie Down. Ja, okay, viel Spaß.

Ja, hatten wir schon lange nicht mehr gehabt. Barry White und Can't Get Enough of Our Love, Baby. Ja, wunderschön, schick aus den Jahren 74 war das ja. Bisschen Disco-Feeling, ne? War das ja. Sehr schön. Okay, kommen wir jetzt zu einer Band, The Band. So nennen die sich, oder nannten sie sich, sie haben sich ja aufgelöst, die gibt's ja nicht mehr, die haben ja damals auch ein riesen Abschiedskonzert gegeben, unter anderem auch mit ihrem Leader Robbie Robertson. Ja, und das Stück, das wir jetzt hören, befasst sich mit dem Ende des Sezessionskrieges und ja, es heißt Tonight They Drove Old Dixie Down. Ist es nicht original von The Band, aber die Version, die wir jetzt hören aus dem Jahre 69, ist eine wunderschöne. The night they drove old Dixie down. The band.

0: Ja, es war The Band.
1: Thank you very much.
0: The Nights They Drove Old Dixie Down. Weiter geht's jetzt mit ein bisschen Science Fiction, mit die fünfte Dimension nehmen wir jetzt. The Fifth Dimension und Last Night I Didn't Get to Sleep at All. Fifth Dimension, eine US-amerikanische Popgruppe mit einem wunderschönen Stück aus dem Jahre 72.

The Fifth Dimension und Last Night I Didn't Get to Die. Bitte? Last Night I Didn't Get to Sleep at All. Mein Gott, bin wieder ein bisschen in der Zeile verrutscht. Okay, es ist ja auch schon spät, ne? Wir haben noch 16, 17 Minuten hier und dann kommt der Matthias, der ist schon da und der kommt dann um 21 Uhr mit seiner Sendung Boom Bap und Lo-Fi. Ja. Bis dahin haben wir, wie gesagt, noch eine Viertelstunde Zeit und wir machen weiter mit The Smiths. Ja, blöd auszusprechen. The Smiths. Ja, mit dem S zum Schluss. The Smiths. Ja, there is a light that never goes out. Also so ein Licht, das nie ausgeht, ja. The Smiths, britische Rockband 1982 gegründet, unter anderem vom Sänger Morrissey. Der hat ja auch eine beeindruckende Solokarriere hingelegt. Später. Okay, 92 war das. The Smiths, there's a light that never goes out.

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Vorletztes Stück heute kommt von Jimmy Buffett, ein US-amerikanischer Country- und Popmusiker. Ja, und der hat ein Stück 1977 veröffentlicht, und das spielen wir jetzt noch als vorletztes, nämlich Jimmy Buffett und Chains in Latitudes und Chains in Attitudes.

Jimmy Buffett. Chains in Latitudes, Chains in Attitudes. Ja, das war schon fast gewesen. Bevor wir zum letzten Stück kommen, möchte ich mich bedanken fürs Zuhören da draußen bei euch an den Weltempfängern. Und es würde mich freuen, wenn ihr am nächsten Donnerstag wieder da sein wird oder zuhören wird oder zusehen wird, wenn es wieder heißt Radio Rüsselsheim präsentiert. Melting Pot mit dem Rainer. Donnerstag um 19 Uhr. Dann haben wir das Thema Frauen in der Rockmusik. Und zwar die Buchstaben A bis I. Die Vornamen sind da gemeint. Ja. Nächsten Donnerstag, Frauen in der Rockmusik, Teil 1 von 3. Okay, rausgehen aus der Sendung tun wir mit einem wunderschönen Stück, nochmal von Meat Love. Und das hat auch den längsten Titel des heutigen Abends, den muss ich aber ablesen. Ja, Objects in the rear view mirror may appear closer than they are. Das heißt, wenn du in den Rückspiegel guckst, sind die Dinge doch näher als im normalen Leben, ja. Objects in the rear view mirror may appear closer than they are. They are. Ja. Meat Love als letztes Stück des heutigen Abends. Vielen Dank fürs Zuhören. Bleibt gesund. Schönes Wochenende. Bis nächste Woche. Tschüss. Bye bye.

Haben Sie Zeit und Lust auf 2 Stunden mit Musik und einer Auswahl an Geschichten, die es rund um diese Musik zu erzählen gibt? Das passt doch geradezu ideal. Denn dann haben Sie den richtigen Sender zur richtigen Zeit eingeschaltet. Hallo alle zusammen, hier ist Radio Rüsselsheim mit dem Hit Express am Samstagnachmittag. Herzlich willkommen, sagt auch heute wieder Peter Kreuzenberger, der Sie von 15 bis 17 Uhr in unserer guten Studiostube empfängt. Schön, dass Sie da sind. Wir haben wieder jede Menge vor uns. Unter anderem erzählen viele Musiker so einiges über ihre Arbeit. Wenn Sie bereit sind, ich bin's auch. Dann würde ich sagen, gehen wir es zusammen an, heute mit Musik aus Spanien zu beginnen. Mit Nebulosa und Monica Naranjo. Venenosa singen sie gemeinsam. Señoras, por favor.

0: beautiful, like the carpets on the walls, and like it's just incredible. So that like influenced the music as a whole. But yeah, I think it influenced the way I sang, to be honest. I think like I'm very like sensitive to like my surroundings, and I try and like pull from what I can. So I feel like I can, I don't know if anyone else would be able to tell, but I can tell like where I've sang what, you know?
1: Ich nahm mein Album in den Valentine Studios in Los Angeles auf. Das beeinflusste die ganze Platte. Ehrlich gesagt, ist das ein visuell eindrucksvoller Ort. Er stammt aus den 70er Jahren und hat sich seitdem nicht sonderlich verändert. Es ist schön dort, mit alten Teppichen an der Wand, einfach unglaublich. Das beeinflusste also die Musik als Ganzes und die Art meines Gesangs. Ich bin sehr empfindsam für meine Umgebung und versuche, so viel wie möglich aufzusaugen. Keine Ahnung, ob andere das auch können, aber ich kann auf diese Art sagen, wo ich was gesungen habe. Sienna Spyro, ja, so ist das, wenn man ein aufmerksamer Besucher ist. Hier kommt sie mit The Visitor.

0: Corsi haben wir gehört mit dem Titel Volevo essere un duro, dem Sieger des Songfestivals von Sanremo im vergangenen Jahr. Neo-Alpin nennt sich das aktuelle Projekt der bayerischen Mundartsängerin Claudia Korek. Es geht um das Leben im alpinen Raum, authentisch und mit klarer weiblicher Perspektive. Eines der Lieder daraus heißt Zwaraloa Salot, also zweierlei Salat. Hier sind Claudia Koreks einführende Worte und danach die dazu passende Musik.
1: Die Idee zu dem Lied Zwaraloa Salot ist mir gekommen, als ich auf einer Geburtstagsfeier eingeladen war von einer Freundin. Da habe ich einige Frauen kennengelernt und eine hat mir erzählt, dass sie immer Mittag ihrem Mo Zwaraloa Salot herricht. Und das fand ich irgendwie absurd und dass es von jemandem verlangt wird, dass ich mir gedacht habe, das ist ein super Thema für ein Liedl. Das hat einfach was mit mir gemacht und deswegen gibt es jetzt das Lied Zwaraloa Salot. Viel Spaß!

0: Inhaler mit Billy Yeah Yeah Yeah. Der Hit-Express von Radio Rüsselsheim ist hier. Eines der Stücke seines aktuellen Albums, bei denen Adam Lambert selbst die Gesangsproduktion übernommen hat, ist die Ballade Am I Okay? Was es sonst noch dazu zu sagen gibt, fasst der Amerikaner so zusammen.
1: Number 7 is Am I Okay? I actually wrote this song about a week after an ending of a 5-year relationship. So it was very raw and real for me in that writing session. It was really therapy in a way of asking all these questions, you know. I was like, you know, am I okay? Am I dealing with this? Am I numb? Is it going to get worse later? Do I feel guilty? You know, end of that lyric is sort of, I don't know. I'm not sure. I hope I find out soon.
0: Das schrieb ich eine Woche nach dem Ende einer 5-jährigen Beziehung. Es war sehr rau und echt für mich beim Schreiben. Auf eine gewisse Art war es eine Therapie, sich all das zu fragen. Bin ich in Ordnung? Gehe ich damit um? Bin ich abgestumpft? Kann es später noch schlimmer werden? Fühle ich mich schuldig? Am Ende des Textes heißt es gewissermaßen, ich weiß es nicht, ich bin nicht sicher. Ich hoffe, ich finde es bald heraus. Hier kommt Adam Lambert mit Am I Okay?

0: und Absurdistan. Wenn man so will, kann das Stück als eine Art späte Fortsetzung zum Klassiker Kristallnach aus den 80er Jahren gelten. Genau den hat Wolfgang Niedecken mit den Toten Hosen noch einmal neu aufgenommen. Hosensänger Campino gibt ein bisschen Einblick in die unterschiedlichen Stile, die auf dem Duettalbum Alles muss raus vertreten sind.
1: Ich glaube, unser Lebensrezept, unser Überlebensrezept war immer, dass wir Fans geblieben sind von Musik, dass wir leidenschaftlich gerne Musik hören, kein Problem damit haben, andere zu bewundern für das, was sie tun und uns inspirieren zu lassen, jenseits von allen Genres. Und das war immer ein Spaß, einzutauchen auch in verschiedene Stilrichtungen. Da haben wir uns nie limitiert, sondern die einzigen Grenzen, die es für uns immer gab, waren halt unsere eigenen Fähigkeiten. Aber ansonsten wollten wir immer alles möglich machen und haben das auch voll ausgelebt.
0: So weit also Campino. Als dann, hier kommen die Toten Hosen zusammen mit Wolfgang Niedecken und ihre gemeinsame Neufassung von Kristallnach.

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Den Hit Express von Radio Rüsselsheim haben Sie eingeschaltet. Wir haben Elton John gehört mit Rocketman in der immer wieder eindrucksvollen Live-Version. Auf diesen Hit nahm später Delta Goodrem in einem ihrer Songs Bezug. Den Hintergrund schildert die Australierin so: Als ich mit 18 eine Krebsdiagnose erhielt, hatte ich gerade in Großbritannien den Durchbruch geschafft. Ich erinnere mich, dass mein Album in jener Woche auf Platz 2 der Charts stand. Dann nahm er Kontakt auf, schickte eine wunderschöne Orchidee und meldete sich bei mir. Das empfand ich als eine der großartigsten Gesten überhaupt. Dass er sich einfach die Zeit nahm, das war unglaublich. Ich sehe ja auch, was er für alle Künstler tut. Er unterstützt ständig junge Künstler auf der ganzen Welt und ich war so dankbar und überwältigt. Am ersten Tag meiner Chemotherapie erhielt ich einen Anruf von ihm. Meine Mutter war gerade bei mir, ich hatte meine erste Behandlung hinter mir, als er sagte: Im Namen von uns allen, wir denken an dich. Ich sagte nur: Vielen herzlichen Dank. Ladies and Gentlemen, Delta Goodrem and Dear Elton.

0: Sorry, I'm here for someone else war das von Benson Boone. Ich hoffe, sie trifft das nicht zu und sie sind nicht wegen irgendjemand anders hier. Ich mache einfach mal weiter. In Olivia Deans Leben gab es einmal eine Zeit, in der sie Popmusik für peinlich gehalten hat. Das hat sich inzwischen spürbar gelegt, wie sie beispielsweise mit ihrem Lied So Easy to Fall in Love beweist. Darüber sagt sie:
1: So easy. Actually, I think in comparison to other songs in the album, I was really thinking about the listener in mind when I was writing it. And I wanted to write a song, I think it's for everybody, but particularly for like maybe the women in my life or like people that were going on a first date and maybe going at it from the lens of like, I really hope they like me and oh, like nobody likes me, but I really hope this person likes me. And actually being like, everybody fancies me. And they'd be lucky to fall in love with me. And I'm fab, you know? And I'm just going to check to see if I fancy them. I think it's just good to encourage people and remind them that they're really special.
0: Im Vergleich zu den anderen Songs auf dem Album habe ich beim Schreiben dieses Liedes wirklich an die Zuhörer gedacht. Ich wollte einen Song schreiben, ich glaube, er ist für alle gedacht, aber besonders für die Frauen in meinem Leben. Einen Song also, der sich an Menschen richtet, die zu ihrem ersten Date gehen und die Sache vielleicht mit dem Gedanken angehen: Ich hoffe sehr, dass ich der anderen Person gefalle. Oder: Niemand mag mich, hoffentlich mag mich diese Person. Anstatt sich zu sagen, alle stehen auf mich und es wäre ein Glücksfall für sie, sich in mich zu verlieben oder ich bin großartig und schaue einfach mal, ob ich sie attraktiv finde. Ich finde es gut, den Leuten Mut zu machen und sie daran zu erinnern, dass sie etwas ganz Besonderes sind. Hier kommt Olivia Dean mit So Easy to Fall in Love.

0: Und er ist schon fertig. Shake This Ground war das von Joe Bonamassa. Am 11. Oktober gibt Laura Pausini eins von zwei Deutschlandkonzerten in Stuttgart. Ein weiteres ist am 13. Oktober in Oberhausen geplant. Im vergangenen Februar war sie Mitgastgeberin des traditionsreichen Liederfestivals im italienischen Sanremo, nachdem dessen Veranstalter jahrelang erfolglos deswegen an ihr rumgebaggert hatten. Als wir uns vor ein paar Wochen zum Interview zusammensetzten, hat sie die Erfahrung aus ihrer Sicht so wiedergegeben.
1: Yeah, and Sanremo, I swear, I couldn't imagine myself on the stage as a host.
2: Yeah.
1: Because I received a lot of time the proposal to do it, and I always said no. I don't know how can I found the strength to say yes and to have also the la voglia, come si dice, la voglia di farlo, the willing to do it.
2: Mm-hmm.
1: I couldn't wait. It was difficult, but it was amazing. And I can tell you that I probably realized my grandparents' dream to be there. They are in the sky now. They are my angels. And but I felt them, the four of them, every second of my experience in the stage of Sanremo. It was amazing. It was like something that I, like a medium. Sanremo was the medium person that kept me in touch with them through that.
2: Yeah.
0: Ich konnte mir nicht vorstellen, als Gastgeberin auf dieser Bühne zu stehen. Darum hatte ich die Angebote über viele Jahre hinweg abgelehnt. Es war schwierig, aber zugleich auch ganz erstaunlich. Wahrscheinlich habe ich damit den Traum meiner Großeltern im Himmel verwirklicht. Sie sind meine Engel, alle vier, und ich konnte ihren Geist in jeder Sekunde dort auf der Bühne spüren. Sanremo war wie ein Medium, das mich in Kontakt mit ihnen gebracht hat. Ja, es gibt so einiges zwischen Himmel und Erde, warum also nicht auch auf der Bühne in Sanremo? Der Hit Express spielt Laura Pausini mit Turista.

Learn to Let Go war das von den Doobie Brothers im Hit Express bei Radio Rüsselsheim. Tja, lernen loszulassen müssen nach dem 30. Oktober leider auch alle, die uns gern auf UKW 90,9 zuhören. Danach wird diese Möglichkeit nicht mehr bestehen. Aber keine Sorge, auf Kanal 12c bei DAB Plus und im Internetstream unter der Adresse www.radio-r.de können Sie

0: natürlich weiterhin jede einzelne Sendung von Radio Rüsselsheim verfolgen. Wir bleiben Ihnen also erhalten. Erhalten geblieben sind uns auch die Brüder John und Ryan O'Keefe aus Australien mit ihrer Gruppe Airborne. Sie schlagen sogar wieder richtig zu, unter anderem mit einem Song, der die Essenz ihrer Band aus ihrer Sicht genau auf den Punkt bringt. Mit einem Begriff, den manche wohl erst im Wörterbuch nachschlagen müssen. Gutsy. Das bedeutet ungefähr so viel wie mutig, entschlossen und stark. Hören wir den beiden Australiern mal zu.
1: G'day, I'm Joel.
2: G'day, I'm Ryan.
1: And we're from Airborne. How are you going?
2: As you say, yeah. You probably have to look the name up because the name comes... If you actually look up the Urban Dictionary, I'm not sure if the Urban Dictionary still goes, but they've still got a website. And there's a guy that said on there in 2003 or 5, it actually says gutsy, a word that I believe comes from Warrnambool, where we're from. It's a word that's used for everything in gutsy, whether it's like, that's gutsy or no, oh, gutsy, like something went wrong. We use it for everything. And it's almost the second band name, the amount of times we use that name. I mean, if we didn't have Airborne, you could almost call Airborne gutsy because it's what we are. It's what you get when you come to an Airborne show. And the crowd are just there with you. You know, they get gutsy and they love it. And we was just on the recent tour, as you mentioned, you know, we filmed a film clip and the camera crew came back and they said, oh, you know, when people are leaving, it's amazing. They're sweaty. A lot of them are missing clothing, but they're just smiling. But they're just as exhausted as you guys are now coming off stage. That's an Airborne show. It's gutsy.
1: G'day.
0: Wie du schon sagtest, musstest du den Namen wahrscheinlich erst nachschlagen. Wenn man tatsächlich im Urban Dictionary nachsieht, ich bin mir nicht sicher, ob das Urban Dictionary noch aktiv ist, aber die Website gibt es noch, dann findet man dort einen Eintrag von 2003 oder 2005 für das Wort gutsy. Ich glaube, es stammt aus Warrnambool, unserer Heimat. Es ist ein Wort, das wir für alles Mögliche verwenden. Das ist gutsy oder einfach nur gutsy, wenn zum Beispiel etwas schiefgelaufen ist. Wir benutzen es ständig. Es ist fast wie ein zweiter Bandname, so oft wie wir es verwenden. Ich meine, wenn wir nicht Airborne hießen, könnte man die Band fast gutsy nennen. Denn genau das sind wir. Das ist es, was man bei einer Airborne-Show erlebt. Das Publikum ist voll dabei. Die Leute leben dieses gutsy-Gefühl und lieben es. Auf unserer letzten Tour haben wir ein Musikvideo gedreht. Die Kameraleute kamen danach zu uns und sagten, wisst ihr, es ist Wahnsinn, wenn die Leute nach der Show gehen. Sie sind verschwitzt, vielen fehlen Kleidungsstücke, aber sie strahlen und sie sind genauso erschöpft, wie ihr es seid, wenn ihr gerade von der Bühne kommt. Genau das ist eine Airborne-Show. Sie ist gutsy. Die Gebrüder O'Keefe in eigenen Worten. Jetzt wollen wir natürlich hören, wie gutsy klingt, aber vorher haben die zwei nochmal eine spezielle Botschaft für uns.
1: G'day, I'm Joel.
2: G'day, I'm Ryan and we're from Airborne.
1: And it's gutsy to be on your radio station. Keep on rocking.

0: Immer mit der Ruhe, Con Calma ist dieser Titel, gesungen von Alvaro Soler. Violence Insane in a Beautiful World, so heißt das neue Album von Queen-Schlagzeuger Roger Taylor. Aber so düster wie der Albumtitel klingt die Musik eigentlich nicht. Dazu trägt unter anderem der südafrikanische Ndlovu-Jugendchor bei, der Taylor bei einigen Stücken begleitet. Das sagt der 77-Jährige dazu.
1: I was really happy about when I became aware of this amazing South African choir who sing in Zulu. They're just wonderful. They did the most incredible video and cover version of Bohemian Rhapsody in Zulu language. And it's fabulous. I couldn't believe it when I saw it. And so we suddenly had the bright idea of asking them to sing on some of the tracks, which they did. And I think it's transformed those songs and those tracks and gives them a whole new dimension. Yeah, I'm really thrilled with their work on it.
0: Ich war wirklich froh, als ich mir dieses bemerkenswerten südafrikanischen Chors bewusst wurde. Diese unglaublichen Sänger hatten eine tolle Coverversion von Bohemian Rhapsody in der Zulu-Sprache gemacht. Das ist einfach fabelhaft. Ich konnte es nicht glauben, als ich es sah. Auf einmal hatten wir die brillante Idee, sie zu bitten, bei ein paar Stücken mitzusingen. Das taten sie und ich finde, das verwandelte diese Lieder und gibt ihnen eine ganz neue Dimension. Ich bin wirklich begeistert von dieser Arbeit. Roger Taylor gerät ins Schwärmen. Mal sehen, ob sie das auch gleich tun. Wir hören ihn jetzt mit seinen neuen Freunden aus Südafrika und er sagt sich selbst an.
1: Hi Germany, it's me, Roger Taylor from Queen. I have a new single out. Come on Summer, it's party time. Hope you like it.

0: Last Goodbye von Candice Night. Als die Rolling Stones vor einiger Zeit ihr aktuelles Album Foreign Tongues herausbrachten, wurde Gitarrist Keith Richards gebeten, es mit dem Vorgänger Hackney Diamonds zu vergleichen. Ob es eine Fortsetzung oder eine Verbesserung sei und die Zusammenarbeit mit Produzent Andrew Watt zu beschreiben. Die Antwort fiel so aus, wie wohl nur Keith Richards sie geben kann. Zu Beginn hören Sie die Stimme des damaligen Fragestellers.
1: Are you able to have make a comparison yet between this and Hackney Diamonds? Does it feel like a continuation or better, or I mean, what's how
2: you feel? I've got to say both those words, a continuation and better. I think maybe because Andrew and ourselves have got to learn to work together more, and that's why you work together. You say, hey, you know, if the first one's pretty good, you know, then you got to top it.
1: Yeah, well, I mean, the reaction to the last one was so great, but he was kind of new to you, wasn't he? I remember you...
2: Oh, yeah, he still is new. Never let him forget it.
1: Yes.
2: He's still a new boy,
1: Yeah, that's right. Well, yeah, no, I remember you were calling him the kid last time, so I suppose he's still the kid, isn't he? But I suppose to be in that role, you know, of producing you guys or working with you guys, you do have to have some confidence about you, don't you? I mean, there's no good going in as a sort of...
2: Oh, yeah, he does, and he has that. And also he knows how to use it. And, he's a great motivator, in other words, is what I'm saying. A great motivator. He doesn't let you off of the hook once he's got you on it. And... mind you, I don't let him off either, but that we have a great, in other words, a pretty damn good working relationship, you know.
0: Ich würde beide Begriffe verwenden, also Fortsetzung und Verbesserung. Vielleicht, weil Andrew und wir gelernt haben, zusammenzuarbeiten. Deshalb macht man das ja. Man sagt, die erste war ziemlich gut und dann übertrifft man es. Er ist immer noch neu für uns und das lassen wir ihn nie vergessen. Er hat aber das nötige Selbstvertrauen, um mit uns zu arbeiten und weiß, wie er es einsetzen muss. Mit anderen Worten, er ist ein großer Motivator. Hat er dich einmal am Haken, lässt er dich nicht wieder los. Ich ihn übrigens auch nicht. Mit anderen Worten, eine ziemlich verdammt gute Arbeitsbeziehung. Na, habe ich zu viel versprochen? Das kriegt nur Keith Richards so hin. Produziert von Andrew Watt, hier kommen die Rolling Stones mit Divine Intervention.

0: Luan aus Frankreich mit Maman. Am 30. Oktober erscheint das neue Nickelback-Album Everything Under the Sun und Vorbote ist die Single Rattle the Cage, über die Bassist Michael Kruger das hier sagt.
1: Our new single Rattle the Cage is a song about being in a hot, sweaty mosh pit with about 10,000 of your favorite friends watching your favorite band.
0: Unsere neue Single Rattle the Cage handelt davon, in einem heißen, verschwitzten Moshpit mit Zehntausenden seiner besten Freunde zu sein, um seine Lieblingsband anzuschauen. Kurz und knapp. Na dann mal los. Hier kommt die Musik dazu.
1: Hey, this is Michael Kruger from Nickelback and you're listening to our new single Rattle the Cage from our new album Everything Under the Sun.

Sass mit Saint-Sauve, also etwa gesund und munter. Das war sie schon wieder fast, die neueste Ausgabe des Hit Express. Wenn Sie mögen, schließen Sie sich mir gern wieder an am 24. Oktober. Dann steht hier bei Radio Rüsselsheim die nächste Ausgabe auf dem Programm. Vorher habe ich wie immer die angenehme Pflicht, danke sehr fürs Zuhören bei dieser Sendung zu sagen, einer Produktion von und mit Peter Kreuzenberger. Wiederholungen gibt's am Dienstag von 7 bis 9 Uhr, mittwochs von 10 bis 12 Uhr, donnerstags von 22 bis 0 Uhr und noch einmal samstags von 15 bis 17 Uhr. Für heute war's das. Tschüss, ciao und bye bye. Mit der Erinnerung an den amerikanischen Soul-Sänger Freddie Jackson. Der ist am 5. Oktober gestorben, 3 Tage nach seinem 70. Geburtstag. Wir hören zum Abschluss dieser Sendung seinen größten Hit, der hieß Rock Me Tonight for Old Times Sake. Machen Sie's gut, bis zum nächsten Hit Express.

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1: Hallo meine Lieben da draußen, hier ist wieder die Alex für euch am Mikro und das ist der Beginn einer besonderen Sendung, eines Specials, und nachdem sich zuletzt alles um die Sonne gedreht hat, haben wir nun ein weiteres Element aufgenommen. Heute geht es um alles Mögliches Flüssiges, natürlich auch um Wasser, aber auch um andere Dinge rund um dieses Element, auch ein bisschen im übertragenen Sinne. Alles kann vorkommen und deswegen habe ich es Liquid Spirit getauft. Das ist allerdings nicht meiner Feder entsprungen, sondern das ist auch ein Song von Gregory Porter, den ich auch schon live erleben durfte. Wunderbarer Sänger. Und ich habe mich nicht für die Albumversion hier entschieden, sondern für einen tollen Remix. Und ich hoffe, dass er euch auch gefällt. Und da er der Namensgeber ist der Sendung, soll er auch musikalisch die Sendung eröffnen. Hier ist Gregory Porter mit Liquid Spirit im Clapton Remix.

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1: Hallo meine Lieben da draußen, hier ist wieder die Alex für euch am Mikro und ich habe mich bemüht, unter den ganzen Neuvorstellungen ein bisschen was Brauchbares für euch herauszufischen. Ist momentan nicht ganz so üppig, aber ich glaube, ich habe ein ganz gutes Händchen gehabt und außerdem kriegt ihr natürlich auch noch Tipps für das Visuelle, sowohl für das Heimkino als auch für die große Leinwand, je nach Gusto. Und wenn ihr noch mehr Tipps haben wollt, einfach dranbleiben hier bei Big Stars.

Er hat Big Stars auf Radio Rüsselsheim mit der Alex und ich hoffe, es geht euch allen gut da draußen. Ihr habt es euch gemütlich eingerichtet, vielleicht mit einem Getränk eurer Wahl und müsst nicht so raus, obwohl es ist ja eigentlich sonnig. Aber es ist momentan, ich finde es ein bisschen schwierig, sich an die neuen Temperaturen zu gewöhnen. Aber vielleicht haben wir Glück und es geht nochmal ein bisschen nach oben. Mit eurer Stimmung geht es hoffentlich gleich noch ein bisschen mehr nach oben bei den musikalischen Neuvorstellungen. Ich hätte da zum Beispiel diesen Künstler oder Künstlerin hier im Angebot, Tam mit Jealous, gerade diese Woche frisch geschlüpft. Mit ihrem musikalischen Alter Ego Tam schafft die in Berlin lebende Neo-Soul-Künstlerin Tamara Gütlü einen eindrucksvollen Spagat zwischen poetischem R&B, modernen Hip-Hop und tief empfundenen Empowerment. Inspiriert von Soundsystem-Clashes in ihrer Jugend sowie Ikonen wie Alicia Keys, Cleo Sol oder Little Sims vereint sie organische Grooves mit stärkenden Botschaften. Auf dem Weg zu ihrem im nächsten März erscheinenden Debütalbum Don't Forget to Breathe liefert sie mit der neuen Single Jealous eine starke und soulige Ballade über die Schleifen, in denen eine Beziehung sich auch mal aufhalten kann. Ihr seid wahrscheinlich ganz gut bei ihr aufgehoben, wenn ihr zum Beispiel auf Frank Ocean hört oder Erykah Badu oder auch Kelela, Ari Lennox und so weiter. Und ansonsten findet ihr das gleich selber raus, ob das zu eurem Geschmack passt. Ich kann euch noch verraten, dass bevor sie selbst Musik machte, Tam bereits über ein Jahrzehnt als Musikjournalistin unterwegs war und sie moderierte unter anderem den Podcast Puls Musikanalyse des Bayerischen Rundfunks. Ihre Debütsingle Why You Wanna erschien vor 5 Jahren, 2021, in Zusammenarbeit mit dem deutsch-amerikanischen Produzenten Noah Klein, den sie über Instagram kennenlernte. Seither veröffentlicht sie auf Indie-Basis mit Produzenten wie Josie Miller, I-Wing und Mowgli. Für ihre zweite EP Reflections verarbeitete Tam eigene Beziehungserfahrungen und Abhängigkeitsstrukturen. Entstanden ist das 6 Songs umfassende Release unter anderem zwischen Berlin, Hawaii und Teneriffa. Ich glaube, das sind alles gute Standorte, um hier und da ein bisschen Musik zu machen und ansonsten Savoir-Vivre zu üben. So, und jetzt bekommt ihr sie auf die Ohren, Tam mit Jealous.

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Ihr hört Big Stars auf Radio Rüsselsheim mit der Alex und ich habe mir hier mal ein Album gegriffen von Nunzi. Der ist sehr aktiv und ich dachte, das ist vielleicht keine schlechte Idee, wenn man ihn hier mal ein bisschen ausführlicher vorstellt. Er hat am 2. Oktober seinen neuen Longplayer rausgebracht, Plan is Bad, also einen schlechten Plan. Ich hoffe, dass es für ihn kein schlechter Plan war und ist, dieses Album zu produzieren oder produzieren zu lassen und hier zu veröffentlichen. Ihr dürft das natürlich wie immer selbst entscheiden. Und wenn ihr Lust habt, Feedback zu geben, da freue ich mich auch immer drüber, könnt ihr entweder eine good old Mail schreiben an bigstars-radio@live.com oder mir auch gerne was über unsere Facebook-Seite hinterlassen. Big Stars Radio ist da das Stichwort, da findet ihr uns. So, zurück zu Nunzi. Er ist in Antwerpen ansässig, ein Songwriter, der nun sein Debütalbum veröffentlicht, Plan is Bad. Er hat schon mal eine EP vorgelegt, sogar in diesem Jahr, das war vor einem halben Jahr ungefähr. Da haben wir vielleicht, glaube ich, nur einen Song draus gespielt. Jetzt machen wir es ein bisschen ausführlicher. Arnaud Stockbrooks startete seine Musikkarriere 2022 mit der Posted Tapes EP. 2025 erschien mit Puppies eine weitere EP. Mit dem neuen Material entwickelte Nunzi seinen Stil weiter in Richtung grooviger elektronischer Produktion und gemeinsam mit dem renommierten britischen Produzenten Bullion, da heißt der produziert zum Beispiel für Ben Howard oder Nilüfer Yanya, schärft er seine künstlerische Identität und verleiht ihr ein immer klareres Profil. Mit einer Handvoll bestehender Demos reiste Nunzi nach London, wo sich die Songs nach und nach entwickelten. Blindes Vertrauen in die Ideen des jeweils anderen und der Sprung ins Ungewisse wurden dabei zum zentralen Leitmotiv. Gitarrensongs wurden ohne Gitarre aufgenommen, ganze Strophen verschwanden und Tempi wurden fortlaufend verändert. Viele dieser Entscheidungen entstanden als glückliche Zufälle, etwa durch eine Drum Machine, die sich weigerte, die korrekte Taktart einzunehmen und dadurch eine Vielzahl alternativer Möglichkeiten eröffnete. Mit diesem Album schickt Nunzi seinen neuen Weg ein, verabschiedet sich von seinem bisherigen DIY- und Lo-Fi-Indie-Ansatz und schafft Raum für Experimentierfreude sowie den bewussten Verlust von Kontrolle. Ich finde, das ist eigentlich das Beste, wenn man den Mut hat, sich dem hinzugeben und neue Impulse aufgreifen kann. Das verlangt natürlich auch schon eine gewisse Größe als Musiker, wenn man das direkt umsetzen kann. Hört mal rein hier in den ersten Track, den ich für euch hier rausgegriffen habe aus dem Album. Easy heißt er.

Soweit der erste Eindruck hier von dem Album. Easy. Das ist aber nicht der Opener, den habe ich schon mal mitten rausgegriffen und werde auch gleich weitermachen mit dem Highlight, was das Label quasi selber indiziert hat, dass das so ein Anspiel-Track sein sollte. Look at That heißt er und dürfte man natürlich wie immer selbst beurteilen, ob das der Fokus-Track sein sollte, eurer Meinung nach. Aber ich finde, der ist eigentlich auch recht gut gelungen und spricht an, sagen wir es mal so. Und ich schaue mich noch ein bisschen um, aber ich könnte mir vorstellen, dass da vielleicht noch ein paar Live-Dates verschwiegen wurden, aber vielleicht ist er auch nicht hierzulande unterwegs. Aber es würde sich ja anbieten, da es gerade rausgebracht hat, das Album, dass er dafür noch ein bisschen Werbung macht, by himself, in persona, und man ihn so ein bisschen Live-Eindruck von ihm bekommen könnte. Ihr bekommt ihn auf jeden Fall jetzt nochmal über den Äther hier mit Look at That, wie bereits angekündigt.

hört Backstars auf Radio Rüsselsheim mit Alex. Und wie versprochen, habe ich nochmal kurz recherchiert und herausgefunden, dass er nicht in Deutschland spielt, aber er tut es zum Beispiel in Brüssel als nächstes am 23. Oktober. Ist ja auch nicht so weit, eigentlich auch nicht weiter weg als München von hier aus gesehen. Von daher durchaus ein Tipp wert. Das gleiche gilt mehr oder weniger für Gent. Da ist er am 28. Oktober und am 5. November dann in Amsterdam. Finde ich eine wunderschöne Stadt zu jeder Jahreszeit. Und man muss natürlich Paris auch nicht besonders anpreisen. Da ist er dann am 13. November zu finden. Und wenn ihr es noch genauer wissen wollt, im Pop-Up wird das sein. Einen letzten Teaser bekommt ihr noch von seinem Album Plan is Bad. Und der Track, den ich euch hier als letztes präsentiere aus dem Album für heute, ist If I Were You.

Big Stars auf Radio Rüsselsheim mit der Alex. Und ich muss sagen, ich finde den Song eigentlich immer wieder gut, falls euch das auch so geht. Das war die Band Oh Swiss, also an die Schweiz mit Control. Und natürlich geht das noch ein bisschen weiter mit neuer Musik. Und ein Track kommt von Jonathan Pree, der sich einmal mehr mit Princess Chelsea zusammengetan hat, die ihr gerade eben auch gehört habt. Und er wechselt jetzt die Lichtstimmung. Nach den dunklen Bildwelten seines Albums Don't Call It Love setzt er für Slow auf eisblauen Himmel, Seifenblasen und komplett weiße Outfits. Der Song selbst ist alles andere als kühl. Über einen Groove, den man sich schwer entziehen kann, trifft Breeze markanter Bariton auf die verführerische Stimme von Princess Chelsea, mit der er seit Jahren zusammenarbeitet. Für die Bridge und das Outro hat Dean Wareham von Galaxy 500 ein Gitarrensolo beigesteuert und dazu passte die Zeile, die in der Bridge hängen bleibt. Bree singt davon, jemanden zu lieben, als stünde der Weltuntergang bevor. Ein Highlight aus der zweiten Albumhälfte, für das sich ein Video lohnt. Noch ein paar Facts, falls ihr euch noch nicht vertraut gemacht habt mit dem Künstler Jonathan Pree. Er begann seine musikalische Karriere im Alter von 12 Jahren. Als Schlagzeuger in der Gothic-Band seines erwachsenen Cousins, die jedoch abgebrochen wurde, als seine Mutter ihn zu seinem Vater, einem aufstrebenden Sektenführer, nach Australien schickte. Mit 14 Jahren verließ er daraufhin sein Elternhaus. Ich glaube, das war eine gute Entscheidung. Also ich finde, es ist sehr fragwürdig, wenn Eltern Kinder zu Sekten zwingen, aber ein ganz anderes Thema. Seit 2013 ist er solo unterwegs mit dem Track You're So Cool aus dem dritten Album Sleepwalker. Von 2018 konnte der Neuseeländer einen viralen Hit landen. Bei YouTube über 40 Millionen Views einheimsen und wurde vom New Yorker Time Out Magazine zum besten Video des Jahres gekürt. 2020 folgte das vierte Album After the Curtains Close und 2023 zuletzt das Album Pre-Code Hollywood, für das der Legionäre Nile Rodgers 2 Songs produziert und Gitarre gespielt hat, unter anderem für den Titeltrack. Genug der Worte, lassen wir ihn mal in die Saiten hauen, beziehungsweise seinem Bariton frönen mit Princess Chelsea und hier dem Song Slow. Übrigens 6 Minuten 4.

0: Er hat Big Stars auf Radio Rüsselsheim mit der Alex und unserer letzten Neuvorstellung für heute, was die Musikwelt betrifft. Und die habe ich eigentlich nur rausgepickt, weil hier zum einen eine Living Legend mit an Bord ist und die andere Künstler-Kombo ganz stark daran arbeitet, als solche dann auch in die historischen Bücher einzugehen. Mogwai kündigen ein 30 Jahre Bandgeschichte umfassende Compilation an, soll heißen Happy Tears. Und als Vorbote haben sie den Song Underground geschickt, bei dem tatsächlich die Legende Iggy Pop mitwirkt. In seinem Buch Spaceships Over Glasgow, Mogwai, Mayhem and Misspent Youth schreibt Mogwais Stuart Braithwaite darüber, welchen prägenden Einfluss Iggy Pop sowohl als Solokünstler als auch mit seiner Band The Stooges auf sein Leben hatte. The Stooges zu hören war für mich ein lebensverändernder Moment. Ihr selbstbetiteltes Album war im Grunde meine Bibel. Es war drogenvernebelt, dumm und vollkommen ursprünglich. Ich hatte noch nie etwas Vergleichbares gehört und obwohl sich die Band im Grunde schon aufgelöst hatte, als ich geboren wurde, entwickelte ich eine große Liebe zu den drei Stooges-Alben. Ich hatte ein VHS-Video von Iggy Pop bei einem Live-Auftritt und sah es mir immer und immer wieder an. Seine Performance war anders als alles und jeder, den ich zuvor gesehen hatte. Das Spektakel war großartig, aber es war seine Stimme und seine Songs, die mich wirklich in ihren Bann zogen. Dann über die Zusammenarbeit sagt Iggy selbst: Ich mochte Mogwai schon immer. Der Anfang des Stücks erinnerte mich an die erdrückende Einsamkeit der modernen Welt. Der gesungene Part, arrangiert von Matt Sweeney, fühlte sich an, als wäre er für jemanden gemacht, der die Schnauze voll hat und kein Problem damit hat, das auch zu sagen. Wie bereits ihre Debütsingle Tuna aus dem Jahr 1996 veröffentlichen Mogwai Happy Tears über ihr eigenes, von der Band betriebenes Plattenlabel Rock Action Records, das in diesem Jahr ebenfalls sein 30-jähriges Bestehen feiert. Neben der neuen Single enthält Happy Tears Highlights und Raritäten aus der gesamten Diskografie der Band, darunter eine frühere, ausschließlich digital veröffentlichte Single sowie eine besondere Neuinterpretation von New Path to Helicon One mit dem Titel Brand New Path to Helicon One. Dabei ist das Budapest Art Orchestra zu hören. Arrangiert wurde das Stück von Adam Wiltsey. Parallel zur neuen Compilation haben sich Mogwai mit dem Kreativstudio Cup and Nussel zusammengetan, um die abendfüllende Audiodokumentation Happy Tears, The Story of Mogwai zu produzieren. Und darin erzählt die Band erstmals ihre Geschichte mit ihren eigenen Worten. Die von Cup and Nussel Gründer und BBC Six Music Moderator Matt Everett erzählte Dokumentation ist eine Oral History über 3 Jahrzehnte voller Inspiration, Unabhängigkeit, Musik und Freundschaft. Also für alle Fans oder vielleicht solche, die es auch werden wollen, ist diese Doku sehr wahrscheinlich das Must-See. Aber wir begnügen uns erst einmal mit dem Track, den sie uns hier mitgebracht haben, mit Mogwai. Es gibt davon mehrere Versionen und ich habe mich mal für den Clean Edit entschieden, nachdem ich in den anderen reingehört hatte und der doch sehr explizit ist. Da möchte ich mich hier nicht in Ungnade werfen und habe mich dann doch für den Clean Edit entschieden. Der ist aber auch 5:06 lang. Viel Spaß.
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Den anderen müsst ihr euch an anderer Stelle besorgen. Das traue ich mich hier nicht. Ich will euch nicht vorenthalten, dass es einen Live-Gig gibt tatsächlich. Und zwar in der Elbphilharmonie. Er ist aber leider schon ausverkauft. Aber es gibt ja gerade bei Locations mit so vielen Zuschauern eigentlich immer Leute, die aus irgendwelchen Gründen nicht können, sei es, weil sie krank sind oder keine Ahnung, sie dann doch irgendwie was anderes machen müssen oder vorziehen, wie auch immer, dass Karten frei werden. Und wenn ihr da ganz dolle hin wollt, dann würde ich mich da mal umschauen. Da gibt es ja die einschlägigen Portale wie Ticketswap oder auch eine Tauschbörse bei Facebook oder was auch immer. Es gibt verschiedene Möglichkeiten, da vielleicht doch noch an der Karte ranzukommen. Also 6.11. ist die Kombo in der Elbphilharmonie zu sehen und hören. Gleich machen wir weiter mit den cineastischen Highlights oder beziehungsweise Tipps, was ich euch hier so erzählen kann. Vielleicht ist ja da auch was für euch dabei. Auf jeden Fall könnt ihr euch da mal über mich kundtun, was gerade anläuft, was sich vielleicht lohnt oder auch nicht lohnt.

0: 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Hier gibt's was auf die Ohren. Viel Spaß wünscht Christoph Maria Herbst.
1: Ja, genau so ist es. Und nach diesem ein Intro wisst ihr auch genau Bescheid. Jetzt geht's Richtung Leinwand, beziehungsweise alles, was so auf dem Weg dorthin noch zu finden ist. Aber geht jetzt in diesem Fall wirklich ganz konkret um die Leinwand, denn Volker Schlöndorff hat es einmal mehr getan. Er hat sich nochmal in den Regiestuhl gesetzt und ist ja der Meister oder per se der Literaturverfilmer. Und jetzt ist es, ich glaube, er hat nur so richtig in die Vollen gegriffen. Er hat sich alles zusammengesucht, was momentan in Deutschland an guten Schauspielern zu finden ist. Mehr oder weniger, natürlich gibt es noch ein paar mehr. Aber hat sich da selber ein bisschen verwöhnt und das Ganze für Heimsuchung, eine Jahrhundertgeschichte. Seit seinem Langfilmdebüt, Der junge Törleß, wie lange ist das her? Meine Güte, 1966 war das, ist der Regisseur Volker Schlöndorff eine Koryphäe auf dem Gebiet der Leinwandadaptionen großer literarischer Werke. So folgt im Laufe der Dekaden etwa Die Blechtrommel, Eine Liebe von Swann, Die Geschichte der Dienerin oder auch Homo Faber. Auch das ist schon lange her, nämlich 1991. Also es ist auch nicht mal in den letzten Jahren gewesen. Aber da kam noch einiges dazwischen. Seine neue Arbeit Heimsuchung, eine Jahrhundertgeschichte, basiert nun auf dem gleichnamigen Roman von Jenny Erpenbeck, der 2007 erschien. Die Schriftstellerin, die 2024 als erste Deutsche den International Booker Prize gewann, schildert darin die deutsche Historie des 20. Jahrhunderts anhand einer Reihe von Werdegängen mit einer Erzählerin, die klar als alter Ego der Autorin zu erkennen ist. Zu Beginn bauen Schlöndorff und sein Kameramann Axel Schneppert in der Bildgestaltung eine mystische Atmosphäre auf, um das Grundstück am Scharmützelsee in Brandenburg als zentralen Schauplatz zu etablieren. Im Nebel tauchen Gestalten auf, die etwas Gespenstisches an sich haben. Die Schwarz-Weiß-Fotografie geht in Farbe über, während die Erzählstimme bereits einige Kernthemen des Plots anspricht, etwa die Hoffnung auf ein besseres Leben, all jene Menschen hegten, die eine Zeit lang hier heimisch waren, oder die Entwicklungen im Land sowie in der Welt, die diese Hoffnung meist rasch zunichte machten. Das ist dein Wäldchen, heißt es anfangs. Doch wie schnell so eine vermeintliche Geborgen und Sicherheit abhanden kommen kann, muss die Tochter eines jähzornigen Großbauern, der gespielt wird hier übrigens von Detlef Buck, schmerzlich erfahren, als sie aufgrund ihrer unehelichen Schwangerschaft kurzerhand enterbt wird. Der Vater verkauft das Grundstück jeweils zur Hälfte an einen blasierten Architekten, das ist hier Lars Eidinger, und an einen Tuchfabrikanten, der wiederum ist Ulrich Mattes. Während die Familie des Fabrikanten in den 1930er Jahren wegen ihrer jüdischen Herkunft aus Deutschland flüchten muss, haben der Architekt und seine Lebenspartnerin, das ist Susanne Wolf, in der NS-Zeit und anschließend unter sowjetischer Führung noch ehrgeizige Pläne. Später müssen sie sich aber in den Westen begeben und das Haus zurücklassen. Dort zieht dann eine kommunistische Schriftstellerin, Martina Gedeck, mit ihrem Gatten Michael Mertens, ihrem Sohn Ludwig Trepte und der übrigen Familie ein. Die Enkelin der Schriftstellerin, deren Voice-Over-Kommentare den Film einrahmen, erlebt schließlich, wie sich die Dinge nach dem Fall der Mauer weiterentwickeln. Auch sie muss dem Haus letztlich den Rücken kehren. Heimsuchung ist gleich auf mehreren Ebenen ein beeindruckender Film. So ist Schlöndorffs Werk dramaturgisch und visuell eine gelungene Übertragung von Erpenbecks Vorlage. Die Verdichtung einiger Stränge des Romans wirkt nie wie eine Verkürzung. Erpenbecks Sprache findet in starken Aufnahmen ihren Ausdruck, etwa wenn wir der Frau des Architekten beim Schwimmen im See zuschauen. Hier scheinen sich Natur und Mensch für einen Moment ganz harmonisch zu vereinen, während an anderen Stellen die Vergeblichkeit des Versuchs deutlich wird, zu einem untrennbaren Bestandteil der Landschaft zu werden. Alles ist vergänglich, kann vertrieben, verwüstet und zerstört werden. Ein Haus sei nach dem Fleisch und der Kleidung wie eine dritte Haut, sagt der Architekt und offenbart damit in erster Linie seine Hybris, da er die Beständigkeit seiner Schöpfung völlig überschätzt. Sämtliche Menschen, die an diesen Ort kommen, hinterlassen irgendwelche Spuren, etwa Tücher im Regal, vergrabenes Porzellan im Garten oder Briefe in einem Möbelstück. Doch ihr Glück und ihre Visionen verblassen und verschwinden. Ein luxuriöser, begehbarer Kleiderschrank ist plötzlich nur noch ein Versteck, das keine Rettung bietet. Eine einst enge zwischenmenschliche Verbindung ist bei einem Wiedersehen nach langer Funkstille bloß noch eine Erinnerung, die kaum mehr Anknüpfungspunkte zulässt. Heimsuchung fängt auch das Schweigen zwischen Eheleuten oder generationsübergreifend ein, wenn es um Traumata geht. Vieles bleibt in der Welt dieser Figuren ungesagt und unverarbeitet. Ein stummer Gärtner, der in all der Zeit nicht zu altern scheint, beziehungsweise zeitlos alt ist, fungiert als einziger Zeuge aller Geschehnisse. Darüber hinaus ist der Film beachtliches Schauspielkino. Neben den bereits genannten großen Namen sind etwa Angela Winkler und David Bennett in Kurzauftritten zu sehen. Eine Entdeckung ist die junge Maria Matschke, deren melancholisches Fazit dem Werk bis zum Schluss Wucht und Nachdenklichkeit verleiht. So, wenn ihr jetzt neugierig geworden seid, ihr müsst noch ein paar Tage warten. Der Film läuft am 15. Oktober dann überall in der Bundesrepublik an. Er hatte allerdings schon seine Premiere im Kino International in Berlin. Da, wenn ihr zum Beispiel auf die Facebook-Seite von Martina Gedeck geht, da könnt ihr schon die Premierenfotos sehen und ihren Kommentar dazu lesen. Also, wenn ihr wollt, Heimsuchung von Volker Schlöndorff mit ganz vielen deutschen Schauspielern, einer tollen Geschichte, tollem Ambiente, alles, was Kino so zu bieten hat, ab 15. Oktober.

Ihr hört Big Stars auf Radio Rüsselsheim mit der Alex und unseren Kino-Tipps. Nächste stammt aus dem Cannes-Wettbewerb und ja, da haben sich die Geister ein bisschen gestritten, ob er da wirklich hingehört oder lieber ins Midnight Cinema. Da gibt's immer unterschiedliche Meinungen, auch wenn ich bei der Berlinale bin, ist mir auch nicht immer alle schlüssig, warum bestimmte Filme dann im Wettbewerb sind. Aber dafür gibt es dann auch verschiedene Gründe und die sind nicht immer beim Filminhalt zu finden. Den Film, den ich mir hier rausgegriffen habe, ist Hope. Der ist diese Woche angelaufen, also ganz frisch. Und ihr habt die Möglichkeit, ihn dann sofort anzuschauen, wenn ihr sagt, das ist jetzt mein Film für heute Abend zum Beispiel. Und das ist ein Spektakel aus Asien, aber mit Größen wie Michael Fassbender und Alicia Vikander mit an Bord. Es ist ein Thriller, der sich, glaube ich, ganz gut anschauen lässt. Der Titel des neuesten Films des südkoreanischen Filmemachers Na Hong Jin wurde bei den Filmfestspielen von Cannes bald zum Programm. Nachdem die Filmkritiker sich von der ersten Hälfte der Wettbewerbsbeiträge insgesamt eher unbeeindruckt zeigten, ruhte alle Hoffnung auf Hope. Doch was Na Hong Jin in seinem spektakulären Sci-Fi-Horrorfilm präsentierte, spaltete die Gemüter. Dabei haftet sich Hope zunächst an eine für Na Hong Jins Filme typische Figur. Der etwas unbedarfte Polizist Bum Seok ist nahe der demilitarisierten Zone zwischen Süd- und Nordkorea mit einem bewaffneten Mann unterwegs zu einem von einer Gruppe von Jägern entdeckten seltsamen Fund. Das auf dem Weg liegende zerfleischte Rind, das sie schließlich erreichen, weist tiefe Fleischwunden auf, die zu groß sind, um von einem Bären zu stammen. Auch die von einem der Jäger geäußerte Theorie über einen sibirischen Tiger will Bum Seok nicht so recht glauben, zumal die DMZ, also die demilitarisierte Zone, von Minenfeldern umgeben ist, die kaum ein Tiger unbeschadet passieren könnte. Über diese Deutung entwickelt sich ein lächerlicher Streit, den Bum Seok auch auf dem Weg zurück zu seinem Revier in Hope Harbor per Funk mit seinen Kollegen in Sung-ae fortsetzt, wobei sich der komödiantische Tonfall von Hope etabliert. Doch in Hope Harbor stößt Bum Seok auf ein Schreckensbild. Die Kreatur, die das Rind zerfleischt hat und die der Polizist kaum zu sehen kriegt, treibt ihr blitzschnelles, gewaltiges Unwesen in dem kleinen Dorf, katapultiert Autos in die Höhe, verletzt und tötet die Anwohner und unterdessen macht sich die Jägertruppe, angeführt von Sung Ki, auf, die Kreatur im Wald zu jagen. Das ist auch schon der spärliche Plot, der die erste Hälfte von Hope bestimmt. Denn ab Bum Seoks Ankunft in Hope Harbor gleitet dieser Film unversehens in eine rasante, atemlos inszenierte Verfolgungsjagd ab, die Bum Seok erst mit seinem Polizeiauto, dann zu Fuß durch das völlig zerstörte Dorf bewältigen muss. Zur großen Verwunderung des Polizisten sind viele der Dorfbewohner bis an die Zähne bewaffnet, doch die Kreatur trotz dem Schussfeuer und rächt sich mit ihrer mächtigen Pranken an allen, die ihr Schaden zufügen wollen. Eine gewaltige, visuell beeindruckende Materialschlacht fährt Regisseur Na Hong Jin in dieser ersten Hälfte von Hope auf. Wer sich an den schablonenartigen, allesamt auf ihre Komik und Kampfbereitschaft reduzierten Figuren nicht stört, erlebt eine imposante Kreuzung aus mitreißendem Actionkino und einem noch rätselhaften Creature-Feature, das Neugier auf die Herkunft und Bedeutung dieses Wesens weckt. Dazu trägt auch der packende, an entscheidenden Stellen gewaltig anschwellende Score des US-Komponisten Michael Abels bei, der schon Jordan Peeles Sci-Fi-Horror Nope treffend musikalisch untermalt hat. Überhaupt lassen sich einige Parallelen zwischen Nope und Hope entdecken, vor allem dann in der zweiten Hälfte des Letzteren. Hier entpuppt sich Na Hong Jins Film ebenfalls als Sci-Fi-Spektakel, das mit der Situierung nahe der von Menschen unberührten demilitarisierten Zone auch um eine tiefere Bedeutungsebene der mit Othering einhergehenden Trennung
zwischen Nord- und Südkorea kreist. Schützt die Nation vor Infiltrierung, ist auf einem der Schilder nahe der DMZ zu lesen. Und dies tun die schießfreudigen Bewohner von Hope Harbor schneller, als sie das Ausmaß der Bedrohung und die Herkunft des Fremden einschätzen können. Doch so zaghaft die Versuche von Bum Seok und Sung Ki, das Feuer zurückzuhalten und das Rätsel um die nahe Hope Harbor gestrandeten Wesen zu ergründen, sind auch die Vorstöße von Hope mit diesem aufgeladenen Szenario tatsächlich tiefergehendes allegorisches Terrain zu betreten. Wo Nope seinen Sci-Fi-Plot nutzte, um auf die jedem Hollywood-Spektakel inhärenten Ausbeutungsmechanismen zu verweisen, hetzt Hope zu den noch aufregender inszenierten nächsten Action-Sequenzen. Faszinierende Creature-Designs und waghalsige Stunts halten dabei bis zum Schluss von Hope das geneigte Publikum in Atem. Klar, der mag ein bisschen deplatziert gewesen sein im Cannes-Wettbewerb, aber wahrscheinlich musste noch ein koreanischer Wettbewerbsstreiter mit daher, wie auch immer. Es gibt wohl angedeutete Motive, wonach weitere Teile möglich wären, aber vielleicht denkt ihr auch schon, einer ist mehr als genug. Aber vielleicht mögt er ja auch dieses Genre von asiatischen Mystery-Thrillern gepaart mit irgendwelchen Monstern und irgendwelchen Materialschlachten. Es ist euch überlassen, ob das was für euch ist. Wie gesagt, der Film ist abgelaufen. Ab 16 kann man ihn sich anschauen. Und mehr ist, glaube ich, dazu auch nicht zu sagen.

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0: gehört Big Stars auf Radio Rüsselsheim mit der Alex. Und als nächstes habe ich tatsächlich einen TV-Tipp für euch. Das ist natürlich gleichzeitig auch was fürs Heimkino, denn wie das jetzt heutzutage so ist, sind die Sachen ja dann auch direkt in der Mediathek verfügbar und dann kann man sich das selber aussuchen, wenn man das schaut. Das wäre in dem Fall wahrscheinlich auch so ratsam. Ich habe mich auch gefragt, warum man Babylon Berlin eigentlich so im Pulk rausgehauen hat und dann diese Sessions von jeweils, ich glaube, 3 Folgen an einem Abend gezeigt hat. Es ist, ich meine, Babylon Berlin ist schon ein bisschen schwerer Tobak. Es lässt sich, ist zwar wunderbar spannend und so weiter, aber möchte ja nicht jeder gleich 3 Folgen am Stück sehen. Aber vielleicht sagt man sich auch einfach, die Leute werden das eh dann gucken, wenn sie Lust haben und werden sich dann in der Mediathek anschauen. Aber vielleicht möchte das ja gar nicht jeder und vielleicht ist auch nicht jeder so internetaffin von den Zuschauern da draußen. Jedenfalls ist man bei dem, was ich euch gerade hier vorstellen möchte, genauso vorgegangen. Es geht ja um Ritus. Das ist so eine Krimi-Geschichte, ein Mystery-Film oder Serie mit Moritz Bleibtreu in der Hauptrolle. Und das Ganze gibt es dann Ende November erst. Also schön was für die kalte Jahreszeit. Ein Mystery-Thriller, das lässt sich immer gut sehen. Und klar kann man das dann auch ab Erstveröffentlichung ab genau 27. November auch dann in der Mediathek schauen. Denn man ist ja auch zu dieser Methodik übergegangen. Am 27. kriegt man dann Episoden 1 bis 3 und am 28. November Episoden 4 bis 6. Also vielleicht ein bisschen auch an manches Sehverhalten angepasst, aber nicht jeder zieht sich das ja so am Stück rein, wie das manch einer tut. Dann muss man eben auf die Mediathek zurückgreifen. Aber jetzt habe ich viel über das Ganze erzählt, ohne überhaupt irgendwas über den Inhalt zu verlieren. Was haben wir denn hier überhaupt? Eine Tote, an der die Zeit spurlos vorübergegangen ist. Schicksale, die auf unerklärliche Weise miteinander verwoben sind und Erinnerungen, die nicht die eigenen sein können. In der Mystery-Serie Ritus ab 27. November in der ARD-Mediathek und am 27. und 28. November im 1. ist Moritz Bleibtreu einem Geheimnis auf der Spur, bei dem sich Vergangenheit und Gegenwart zu verbinden scheinen. Die Spuren führen zu einem uralten Ritus, der Jahrtausende im Verborgenen wirkt und sich nur alle 18 Jahre zur Mondwende mit rätselhaften Albträumen, Blackouts und verstörenden Visionen ankündigt. Ermittler Berger, das ist natürlich Moritz Bleibtreu, hat nicht nur den Tod eines jungen Mädchens aufzuklären. Je tiefer er in den Fall eintaucht, desto mehr geraten auch seine eigenen Gewissheiten ins Wanken. Moritz Bleibtreu über seine eigene Ermittlerrolle sagt er: Ich glaube, das Spannendste an der Figur André Berger war dieser ständige Zustand, nicht mehr zu wissen, was wahr ist. Das Zweifeln an der eigenen Wahrnehmung und am eigenen Selbst. Zum Inhalt ja nochmal, die Mondwende steht bevor, wie alle 18 Jahre. Das Wasser eines abgelegenen Sees färbt sich schwarz. An seinem Ufer wird die Leiche von Victoria, eines seit 18 Jahren vermissten Mädchens, gefunden. Ihr Körper unversehrt, als hätte die Zeit ihn konserviert. Kommissar Berger beginnt die Ereignisse von damals gemeinsam mit Victorias Vater Albert neu zu untersuchen. Je näher sie der Wahrheit kommen, desto mehr geraten sowohl Berger als auch seine hochschwangere Frau Liv in Gefahr. Gleichzeitig taucht Selin im Ort auf. Blackouts, verstörende Visionen und Erinnerungen, die nicht ihre eigenen sein können, führen sie zu Victorias Vergangenheit. Mit ihrer Mutter Jasmin sucht sie nach Antworten, was damals wirklich geschah. Auch Henry folgt einer Spur zum See. Sein Bruder ist verschwunden, nachdem ihn rätselhafte Albträume heimgesucht haben. Je näher die Mondwende rückt, desto stärker scheinen sich Vergangenheit und Gegenwart zu verbinden. Weitere Leichen tauchen auf, Selins Visionen werden bedrohlicher und die Spuren führen zu einem uralten Ritus, der mit dem See verbunden ist. Regie führte übrigens Jonathan B. Bär und das Drehbuch schrieben Viola Schmidt, Maximilian Baumgartner und Jonathan B. Bär selbst. Die Kamera führte Martin Ludwig. Also, ich bin gespannt. Ich werde es mir auf jeden Fall ansehen und dann können wir uns mal darüber austauschen. Ist ja noch ein paar Wochen bis dahin.
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Big Stars auf Radio Rüsselsheim mit der Alex und unserem letzten Kinotipp für heute. Der ist noch ein paar Tage hin und es gibt auch noch nicht so viel darüber zu sagen, aber so einen kleinen Teaser kann ich euch schon mal hier verlautbaren und dann hoffen wir mal auf mehr Info, wenn wir dann in die Nähe rücken. Also der Film läuft am 5. November, heißt Unsafe und ist unter anderem mit Alexandra Maria Lara. Und auch hier wird es sehr mysteriös. Feuerwehrfrau Alex, die wird gespielt von Jeanne Gourceau, wird gemeinsam mit ihrem Kollegen Jakob Laurence Rupp zu einem Notfall in einem abgelegenen Haus gerufen. Die 6-jährige Laura ist in einem alten Tresor eingeschlossen. Die Eltern des Kindes, Alexandra Maria Lara und Anton Nori, sind verzweifelt. Was zunächst wie ein ungewöhnlicher, aber routinierter Rettungseinsatz erscheint, entwickelt sich schnell zu einem Albtraum. Denn im Haus der Familie Krüger stimmt nichts. Je näher Alex und Jakob der Wahrheit kommen, desto deutlicher wird, dass der Tresor ein weitaus dunkleres Geheimnis birgt. Zwischen widersprüchlichen Aussagen, rätselhaften Nachbarn und einer immer bedrohlicher werdenden Situation beginnt für die beiden ein Wettlauf gegen die Zeit. Schon bald geht es nicht mehr nur darum, Laura zu retten, sondern selbst mit dem Leben davonzukommen. Finde, es klingt soweit vielversprechend. Ich mag ja Mystery Thriller, also die Betonung ist auf Mystery und Thriller und nicht auf Horror oder sonst irgendwas. Also das ist schon meins, vielleicht ja auch eures und dann schauen wir dem 5. November mal entsprechend entgegen. Ich bin ziemlich am Ende der Sendung angekommen und muss euch ja verlautbaren, dass ich mich jetzt erstmal in den Urlaub begebe. Habe auch lange genug darauf warten müssen. Das heißt natürlich aber auch, dass es jetzt die nächsten 2 Wochen hier keine Live-Sendung gibt. Ganz ohne Big Stars müsst ihr natürlich nicht auskommen. Es gibt immer wieder hinterlegte Nullnummern, welche das ist. Das wird immer zufällig gezogen. Vielleicht kennt ihr sie ja noch nicht alle, keine Ahnung. Und vielleicht mögt ihr sie nochmal hören. Solltet ihr auch in diesem Fall wieder einschalten, samstags 17 Uhr natürlich zu den Wiederholungszeiten und ansonsten hören wir uns dann live wieder in 3 Wochen. Bis dahin verabschiede ich mich von euch und freue mich, wenn ihr dann wieder einschaltet und das, wenn ich ja sage, es ist wieder Zeit für Big Stars. Bis dahin, eure Alex.

Ja, auf wie ab geht's ins wilde Wochenende. Ich begrüße euch zur Sendung Rock und Blues auf Radio Rüsselsheim. Jeden Samstag von 19 bis 21 Uhr und die Wiederholung am Sonntag ab 12 Uhr. Und was erwartet euch? Natürlich ganz viel Musik. Musik der 60er, 70er, 80er Jahre und natürlich auch anderer Jahrzehnte. Musik, die ihr kennt, die ihr mitsingen und zu der ihr auch tanzen könnt. Na klar, und nicht vergessen, immer gut die Seele baumeln lassen. Und damit das gelingt, gucke ich mal schnell auf die Playlist und lese mal ein paar Interpreten vor. Die Supremes, Chris Rea, Carole King, Aretha Franklin, Yahoo, Beth Hart, Pink Floyd und jetzt, ach, José Feliciano wartet auch noch auf uns. Und wir starten mit den Supremes. Where did our love go? Ja, wohin ist sie wohl gelaufen? Von einem zum anderen. Von einer zur anderen. Aber schön war's doch.

aus der Musikkiste aus dem Jahr 1986. Chris Rea, Let's Dance. Tut's. Machen wir doch gleich.

Oh, Kirkland war ein US-amerikanischer Rhythm and Blues und Doo-Wop-Sänger. Er begann seine Karriere 1965. Bo Kirkland bildete mit Ruth Davis ein Duo und mit ihrer Single You're Gonna Get Next to Me aus dem Jahr 1977 landeten sie in den britischen Top 20.

Pictures of Lily, ein Song der Gruppe The Who aus 1971. Und worum geht es in diesem Song? Zu Beginn des Liedes beklagt der Erzähler seine Unfähigkeit zu schlafen. Als sein Vater ihm die Bilder der titelgebenden Lily aus dem Lied gibt, geht es ihm besser und er kann schlafen. Bald verspürt er aber Lust auf Lily als Person, als lebendiger Mensch, sie kennenzulernen und nicht nur auf dem Foto, und bittet seinen Vater, ihn mit ihr bekannt zu machen. Sein Vater musste ihm aber jedoch mitteilen, dass Lily tatsächlich seit 1929 schon tot sei. Zunächst beklagt sich der Sänger, doch schon bald wendet er sich wieder seiner Fantasie zu.

Ich verehre sie sehr, genauso sehr wie Beth Hart. Hiding Underwater aus 2005.

mit psychedelischer Lichtshow und elektronischen Klanggewittern wurden Pink Floyd in den 60er oder Mitte der 60er Jahre zum Aushängeschild der Londoner Underground-Szene. Mitte der 70er Jahre mauserten sie sich zu einer der erfolgreichsten Bands aller Zeiten. Einer der größten Hits von Pink Floyd ist Money aus dem Album The Dark Side of the Moon. Ausgangspunkt ist die ungewöhnliche Basslinie von Roger Waters im 7/4-Takt. Für die nötigen Klänge der Geldgeräusche ist Mitte der 70er Jahre noch echte Handarbeit gefragt. Weil sich das neue Lied um Geld drehen soll, basteln Schlagzeuger Nick Mason und Roger Waters mit Mikrofon, Tonbandgerät und Schere eine Geldgeräusch-Collage zusammen. Sie bohren Pennymünzen an, ziehen sie auf einen Faden und schlagen sie gegeneinander. Dem 7/4-Takt entsprechend nehmen sie 7 Geräusche auf. Alle haben mit Geld zu tun. Der Klang der Münzen, die Registrierkasse, das Zerreißen eines Geldscheins und so weiter. Nick Mason schneidet dann die Einzelschnitzel auf die exakt richtige Länge und klebt sie zusammen. Nun kam aber die musikalische Herausforderung für Pink Floyd. Zu diesem Geldrhythmus sollen die Musiker dann spielen. Das hat aber seine Tücken. Die Band schaffte es einfach nicht, das vorgegebene Tempo über einen längeren Zeitraum zu halten. Die Lösung ist einfach. Solange die Geldgeräusche und die Band zusammen sind, ist alles gut. In dem Moment, in dem alles auseinanderdriftet, wird das Geldgeräusch einfach ausgeblendet und das Schlagzeug bestimmt allein den Rhythmus. Sag ich doch immer, man muss sich nur zu helfen wissen. Und hier sind sie jetzt für euch. Pink Floyd, Money aus 1973 und Andreas, du hast dir den Song gewünscht.

Der letzte Song, den Peter Green mit der Gruppe Fleetwood Mac aufnahm, bevor er die Band verließ, war The Green Manalishi. Und genau der Song steht auf der Titelliste.

1987 hatte José Feliciano einen Auftritt im Berliner Palast der Republik mit dem Titel Billie Jean. Habe ich mal eingepackt. Und nein, ich war nicht dabei.

Na, den Beifall hat er sich doch wirklich verdient. José Feliciano 1987 beim Auftritt in Ost-Berlin. So, der letzte Song der ersten Stunde. Hier ist er.

Wir sind in der zweiten Stunde, der Sendung Rock und Blues auf Radio Rüsselsheim. Seid ihr noch alle fit? Habt ihr noch Energie zum Mitsingen, zum Mittanzen? Also ich habe mir jetzt noch eine Tasse Tee eingegossen und ich garantiere euch, am Samstag bin ich ja Zuhörer, genauso wie ihr, weil die Sendung ja aufgezeichnet wird. Am Samstag steht hier keine Tasse, nein, ganz bestimmt ein Glas. So, ich schaue auf die Playlist Joe Cocker. City, ja, Nancy Sinatra, CCR, Reinhard May, ja, und mehr verrate ich jetzt einfach mal noch nicht. Joe Cocker, Let It Be aus 1969.

Joe Cocker, Let It Be. Ja. Und der nächste Song, der kommt vom Guitar Festival New York 2013. Und Andy Farwell und Eric Clapton, Gin House Blues. Und jetzt mache ich es mal endlich lauter. Genau so.

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Am 3. Oktober konnte Toni Kral seinen 76. Geburtstag feiern. Und Toni Kral ist seit 1975 Sänger bei der ostdeutschen Band City. Und um ihn zu gratulieren und auch ein bisschen zu ehren, habe ich heute mal einen ganz besonderen Song rausgesucht. Und zwar Sind so kleine Hände.

0: Toni Kral. Und mit dem Klassiker von Bettina Wegner sind so kleine Hände.
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The Minnespressers waren eine US-amerikanische A Cappella-Vokalgruppe des 20. Jahrhunderts im Jazz-, Swing- und Pop-Bereich. Und aus den frühen Jahren, und zwar aus 1958, der nächste Song, The Glowworm, also das Glühwürmchen. Ja. Genau, ist aber ein lautes Glühwürmchen. Schein.

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So fängt er an, der Longplayer. Weiter steht auf Pale und aufgenommen mit Prockelharem natürlich und dem Danish National Chor und Orchestra aus 2006. Und ich liebe diesen Longplayer.

Befehl. Eine Aufnahme aus, ja, jetzt habe ich es wirklich vergessen, 2006, ganz genau, da war's. Und zum nächsten Song mal genau eine ganz knappe Bemerkung von wegen altes Eisen. Reinhard May erobert mit 83 Jahren die Charts. Und aus seinem Album habe ich für heute, für uns, für euch, für mich einen Song ausgesucht mit dir an meiner Seite. Und wenn man den richtigen Partner hat, auf den man sich verlassen kann und dem man vertrauen kann, dann ist einfach alles einfacher.

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1: Ja, ich habe nicht einen Koffer in Berlin, nein, ich habe mehrere Koffer und die stehen in Sachsen-Anhalt, in Thüringen und natürlich auch in Hessen, in Wiesbaden ganz besonders. Und an dieser Stelle sage ich mal ein dickes Dankeschön. Ihr seid mir treu geblieben, ihr habt euch in der Zwischenzeit um mich gekümmert. Und deshalb ein Liedchen für euch und ich hoffe einfach, dass aufgeschoben nicht aufgehoben ist und dass wir uns im nächsten Jahr wiedersehen.
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1: Ja, es ist nicht selbstverständlich heutzutage, ich weiß.

garantiert. Wir kommen schon fast zum Ende der Sendung Blue Moon, die Marvels aus 1960.

jetzt wird wieder reingebabbelt. Ich bedanke mich fürs Zuhören. Bleibt schön gesund und mir wohlgewogen. Und wir hören uns am nächsten Samstag wieder auf Blue Moon auf Radio Rüsselsheim. Artgefankel, Dreamland. Die letzten paar Takte noch.

0: Nicht von dieser Welt. 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
1: Ja, da ist der wieder. Oh, totale Rückkopplung. Was war das denn? Entschuldigung. Warum habe ich denn so ein Echo? Okay. Hallo zu einer neuen Folge. Black Anfang. Nein, hätte ich beinahe gesagt. Hauptsache Hart. Irgendwas ist hier lauter. Entschuldigung, ich weiß nicht, woher das kommt. Ich habe die normale Lautstärke eingestellt und irgendwie gab es da eine Rückkopplung. Ich verstehe es nicht ganz. Okay. Mach mal leise, ich hoffe, ihr könnt mich trotzdem hören. Oder der Pegel schlägt was aus. Ja, hier technische Probleme bei Radio Rüsselsheim. Ist alles erst neu eingerichtet. Ich höre immer noch einen kleinen Feedback. Ich liege jetzt ungefähr ein Viertel drunter, wo ich sonst bin. Ich weiß auch nicht, was da los ist. Aber ich begrüße euch erstmal zu einer neuen Sendung. Hauptsache Hart und nicht Plugged Anfang. Das war noch früher mit dem Thomas. Rest in peace, good man. Ja, und was ich noch sagen wollte, heute erwartet euch wieder eine Menge elektronischer Musik. Wir starten mit Minus, Jupe Junior mit Saw, so heißt der Track von Minus Records, von Richie Horton, das Label. Dann gibt es einen Radio Blabla Mix, weil Blabla, da habe ich was eingesprochen, während ich zu Hause gemixt hatte und da kam auf einmal auf die Idee, was für Social Media zu machen und das ist halt irgendwie auch auf der Aufnahme gelandet. Ist nicht ganz so professionell, aber ich habe gedacht, das habe ich euch jetzt schon das dritte, vierte Mal vorenthalten. Jetzt kommt es halt trotzdem komisch, da liegt auch irgendwie ein Echo auf dem Ganzen. Ich verstehe das nicht. Ist nicht so schlimm, wir gewöhnen uns dran. Und der Mensch ist ein Gewohnheitstier, der kommt irgendwann mit immer mehr zurecht, so wie jetzt, oder dann auch mal mit weniger. Was haben meine Eltern erzählt früher? Es gab Kartoffelschalensuppe, wir sollen doch mal den Spinat aufessen. Ja, traurige Geschichten, muss ja nicht sein. Morgen ist auch wieder Sonntag, lasst euch den Sonntagsbraten schön schmecken. Und in diesem Sinne wollten wir ja das Lied von Jupe Junior Saw mal hören. Und in diesem Sinne kommt das jetzt auch für euch von Minus Records.

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1: Und den Livestream könnt ihr auch unter www.radio-r.allesklein.de radio-r.de alles klein schreiben. Auf der Homepage mit einem Dreieck, sieht aus wie ein Player, könnt ihr anklicken, da steht auch der Name der Sendung und dann könnt ihr den Livestream hören. Oder DAB Plus 12C kann man Radio Rüsselsheim inzwischen auch und noch kurzzeitig über 90,9 UKW und das braucht man ja dann irgendwann auch nicht mehr. Weiter, es endet demnächst oder ist schon, ich weiß gar nicht. Ich bin auch nicht auf dem neuesten Stand. Jetzt wollte ich noch was ansagen. Distant Echo bei Manus at Home für euch jetzt nochmal.

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1: 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Hallo, wow. Und jetzt für euch der Live-Mix. Es ist zwei.

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Ja, die Sendung für elektronische Musik und mehr ist jetzt langsam zu Ende. Im Hintergrund läuft noch der Mix, aber ich habe noch ein kleines Abschlusslied für euch, weil das auch mal ganz nett ist, mal was anderes zum Schluss zu spielen und euch in die Woche entlassen. Wir hören uns vielleicht nächste Woche wieder, nächste gleiche Welt, gleiche Stelle, ich weiß auch noch nicht. Kann ja immer was dazwischen kommen. Ja, jetzt kommt die kalte Jahreszeit. Zwiebellook empfehlen die immer im Radio. Fand ich gar nicht schlecht, die Idee habe ich auch so gemacht. Die Jacke und Kapuzenpulli. Und es ging eigentlich, ja, muss ich schon sagen. Also, war zufrieden, auf jeden Fall. Kann man alles so machen. Ja. Ich habe gedacht, ich spiele euch nochmal House of Pain mit Jump Around. Schöne Woche. Gleiche Welle, gleiche Stelle. Hauptsache Hart ist jetzt raus.

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1: Was geht, was geht, Freunde der Sonne? Hier ist euer Host und DJ Schon Okay bei eurer Lieblingsradiosendung auf Radio Rüsselsheim, und zwar auf locker. Und wie ihr es im Intro gehört habt, haben wir natürlich genau das für euch heute hier parat. Beste Urban Music, die ich euch geben kann für einen wunderschönen Abend, einen Samstagabend. Denn die Sendung läuft immer, jeden Samstag ab 22 Uhr. Und ich begleite euch in euer wohlverdientes Wochenende. Und ja, was soll ich sagen? Die Community war wieder fleißig, war wieder am Start auf Instagram. Denn diese Radiosendung, die ihr jetzt hört auf locker, ist auch auf Instagram als Community da. Das heißt, folgt gerne der Sendung oder dem Movement oder der Community, wie man es auch nennen mag. Strich unten auf locker zusammengeschrieben. Dort kriegt ihr die ganzen Updates, was die Radiosendung angeht und was sonst so bei auf locker geht. Ihr wisst vielleicht, nicht nur die Radiosendung gibt es, nein, wir haben Open Gym Basketball Community, wir haben Events, wir haben Kooperationen mit unterschiedlichen Partnerinnen, wie man es auch nennen mag. Aber jetzt seid ihr da für die Radiosendung und ihr habt entschieden, denn es gibt auch den legendären auf locker Freestyle von mir wieder. Und ich habe euch wieder drei Songs zur Auswahl gegeben und ihr habt euch für einen Song entschieden, der sehr groß auf den Philippinen ist. Und zwar Since Day One von, sorry, ich kann es immer noch nicht aussprechen, Skusta Klee und Flo G. Und ja, ich habe mir was überlegt und werde genau darauf jetzt gleich einen Freestyle-Part drauf droppen. Habe mir ein paar Gedanken gemacht, der Beat, der ganze Song, den fühle ich auf jeden Fall. Und das hat mich so begeistert, dass ihr euch vor allem für einen philippinischen Song entschieden habt, dass ich mir dachte, ich versuche mal heute mein ganzes Set mit cooler philippinischer Hip-Hop-R&B-Musik euch zu versüßen. Deswegen an alle meine Filipinos, herzlich willkommen. Was geht ab? Jetzt würde ich gerne Tagalog auspacken, was ich leider nicht so gut kann. Aber wie soll ich sagen? Welcome. Ja, mir fällt es gerade nicht ein. Egal, aber dafür fällt mir jetzt dieser Song ein. Und zwar, wie gesagt, Since Day One. Und ich werde jetzt offiziell hier exklusiv auf der Radiosendung auf locker einen Freestyle kicken. Warte, ich muss noch ganz kurz was vorbereiten. Zack, zack, zack. Okay, das haben wir auch an. Alright, dann würde ich sagen, nicht lang fackeln, sondern wir legen direkt los mit dem Auflocker Freestyle. Let's go!

Auf Locker Radio Show mit eurem Host und DJ Sean Okay. Und wir haben heute was ganz Besonderes hier. Und zwar ist es so, die Community hat mich dazu gebracht zu sagen, lass einfach mal heute philippinische Hip-Hop, R&B-Musik ganz nach oben bringen. Und ich habe spontan auch mal gefragt, nachdem ich so inspiriert war von Since Day One, was hört ihr sonst so für philippinische Hip-Hop, R&B-Musik? Und tatsächlich gab es da einen Wunsch. Und den will ich euch auf jeden Fall nicht vorenthalten. Den habe ich jetzt extra hier für euch vorbereitet. Und danach geht es weiter mit dem DJ Liveset. Viel Spaß mit folgendem Song, und zwar Rosas von Yuri Dope. Ich hoffe, ich spreche es richtig aus. Sorry dafür. Viel Spaß damit.

0: Und auch ich habe einen Wunsch. Dieser Song, der jetzt kommt, den liebe ich auf jeden Fall sehr. Ich habe den irgendwann entdeckt. Und R&B Pure in seiner purest Form, aber auf Tagalog. Bisschen Englisch ist, glaube ich, auch dabei. Genieß den Song. I love it.
1: Yeah. 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

Und jetzt habe ich noch einen für euch, damals beim Friseur gehört. Ich hoffe, ihr habt viel Spaß mit folgendem Song. Wow, wow, let's get it! Auf locker hier. Viel Spaß damit. Das war die Radio

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